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1: Mit Christina Adler. Carsharing-Angebote boomen schon seit Jahren. Auch Elektroautos kann man sich da mittlerweile ausleihen. Das Angebot wird ständig erweitert und kommt vor allem in den Städten gut an. Dass die Angebote mehr als sonst genutzt werden, weil Sprit infolge des Iran-Krieges teurer geworden ist, merkt Matthias Zawichowski, der Obmann vom Verein Carsharing Österreich, vorerst aber nicht.
2: Wenn diese Auswirkungen jetzt dauerhaft bleiben und die Benzinpreise in Richtung 2 Euro bleiben, wird das eine Auswirkung haben. Aber das glauben wir ja nicht. Solange der Schiffsverkehr dann wieder geöffnet wird, werden die Spritpreise auch wieder sinken. Und demnach hat das meines Erachtens nicht direkte, vielleicht indirekte Auswirkungen auf Carsharing.
1: Der Verein Carsharing Österreich ist in 7 Bundesländern vertreten und hat 35 Mitglieder. Ziel ist es, Carsharing-Angebote besser zu vernetzen und einfach zugänglich zu machen. Eine tödliche Kuhattacke hat es gestern in Osttirol gegeben. Eine Kuhherde hat da im Bereich eines ausgeschilderten Weidebereichs in Oberlienz ein Ehepaar angegriffen. Die 67-jährige Frau wurde dabei so schwer verletzt, dass sie noch an Ort und Stelle verstorben ist, berichtet die Polizei. Ihr Ehemann ist schwer verletzt ins Krankenhaus gebracht worden. Warum die Kühe die beiden angegriffen haben, ist noch unklar. Wer viel in der Natur unterwegs ist, lebt im Regelfall zufriedener. Das ist das Ergebnis einer Studie von Forschern in Cambridge. Mehr als 50.000 Menschen in 58 Ländern sind befragt worden. Und das Ergebnis zeigt, dass der Kontakt mit der Natur das Selbstwertgefühl steigert und sogar für bessere Erholung sorgt. Wegen eines landesweiten Streiks in Italien gibt es heute erhebliche Probleme im öffentlichen Verkehr. Millionen Fahrgäste müssen damit Verspätungen und Ausfällen rechnen. Der Streik hat einen politischen Hintergrund. Die linke Basisgewerkschaft hat dazu aufgerufen, weil sie Ministerpräsidentin Meloni einen israelfreundlichen Kurs vorwirft.
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3: Und einen schönen guten Morgen wünsche ich Ihnen heute am Montag, dem 18. Mai. Ja, starten wir in einen neuen Tag und in eine neue Woche. Und das am besten jetzt mit einem neuen Titel von Oliver Haidt. Hier ist er mit seiner Via Romantica.

0: kommen wir nun zum Wetter für Österreich.
1: Der heutige Tag zeigt sich recht freundlich. In den meisten Regionen scheint die Sonne. Erst später ziehen dann mehr Wolken auf, vor allem im Westen und Süden. Besonders in Vorarlberg, Tirol, Salzburg, Kärnten und der Steiermark kann es am Nachmittag stellenweise Regenschauer und Gewitter geben. Im Norden und Osten bleibt es dagegen meist trocken. Da zeigt sich später auch noch öfter die Sonne. Die Temperaturen liegen heute zwischen milden 14 und 22 Grad.
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2: Es ist kurz nach 6 Uhr und auf den Straßen herrscht aktuell freie Fahrt ohne wesentliche Zeitverluste. Gute Fahrt und passen Sie auf sich auf.

Das war sie wieder mal, die Hanna, wenn du willst. Und Eddie and Friends hören wir jetzt gleich mit ihrem Titel Lass mir dein Engel sein und lass mir jetzt einen schönen guten Morgen wünschen.

Wer jodeln kann, ist besser dran. Das war der Franz Nolf, über 50 Jahre schon auf der Bühne. Ja, und jetzt geht's auf, jetzt geht's zu, heißt's bei den vier Tirolern.

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Geschwister Niederbacher aus Südtirol waren das wieder mit einem Lied für Mama. Weiter geht's mit Rüd Appelhoff und seinem Platzhirsch und dann gibt's das heutige Tageshoroskop.

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1: Und wir sind bei Teil 1. Die Steinböcke behalten heute den Überblick und setzen klare Prioritäten. Sie handeln ruhig und durchdacht. Sie festigen Vertrauen durch Verlässlichkeit. Die Wassermänner bringen frische Ideen ein und denken ungewöhnlich. Sie knüpfen hilfreiche Kontakte. Sie bleiben flexibel in Entscheidungen. Die Fische, die vertrauen auf ihre Intuition und handeln feinfühlig. Sie nehmen Stimmungen genau wahr. Sie achten bewusst auf innere Balance. Die Widder gehen entschlossen voran und setzen starke Impulse. Sie handeln direkt und mutig. Sie achten auf ein angepasstes Tempo. Die Stiere setzen auf Stabilität und sichern ihre Werte. Sie arbeiten geduldig an Zielen und sie genießen kleine Fortschritte. Und die Zwillinge kommunizieren klar und öffnen neue Wege. Sie reagieren schnell auf Veränderungen. Sie treffen zügige Entscheidungen. Und bei mir geht's jetzt weiter mit dem Josie Prokopetz. Ja, den Trick mit dem Hüftknick werden wir wieder erfahren. Und dann Teil 2.

0: dazu setzt man am besten schwarze Sonnenbrillen auf.
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2: Und wir sind schon bei Teil 2. Die Krebse stärken Beziehungen durch Einfühlungsvermögen. Sie hören aufmerksam zu und sie schützen ihre eigene Energie. Die Löwen treten selbstbewusst auf und inspirieren ihr Umfeld. Sie erkennen Chancen früh und sie nutzen ihre Wirkung gezielt. Die Jungfrauen strukturieren Aufgaben und arbeiten präzise. Sie behalten Details im Blick. Sie lösen Probleme pragmatisch. Die Wagen, die suchen Ausgleich und handeln diplomatisch. Sie vermitteln zwischen unterschiedlichen Interessen. Sie schaffen Harmonie. Die Skorpione gehen in die Tiefe und fokussieren sich stark. Sie erkennen verborgene Zusammenhänge und sie handeln konsequent. Die Schützen blicken optimistisch nach vorn und planen Neues. Sie lassen sich von Ideen leiten und sie ergreifen Chancen aktiv. Ja, und jetzt hoffe ich, dass ihr Horoskop ein gutes war und damit einen schönen Montag.

Zwei alte Leute haben sich gern, das waren die Goldrieder aus Osttirol. Und so viel Sinn macht das Leben, als wir selber ihm geben. Das meint jetzt Gilbert.

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Und schon ist die erste Stunde fast vorüber. Ich sage danke fürs Dabeisein und freue mich natürlich, wenn wir uns auch nach 7 Uhr wieder hören, hier auf Radio VM1.

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1: Mit Christina Adler. Carsharing-Angebote boomen bereits seit Jahren. Auch Elektroautos kann man sich da mittlerweile ausleihen. Das Angebot wird ständig erweitert und kommt vor allem in den Städten gut an. Der Verein Carsharing Österreich ist in 7 Bundesländern vertreten und hat 35 Mitglieder. Obmann Matthias Zawichowski.
2: Unsere Mitgliedsbetriebe sind flächendeckend in Österreich unterwegs und wir haben den Fokus auf die Bundesländer und in Graz und in Klagenfurt als Landeshauptstädte sind auch Mitgliedsbetriebe von uns vertreten.
1: Dass die Autos mehr als sonst genutzt werden, weil Sprit infolge des Iran-Krieges teurer geworden ist, merkt der Verein aber noch nicht. Sollten die Preise aber weiter steigen, könnte sich das auch auf die Nutzung von Carsharing-Angeboten auswirken. Ein dichtes Programm steht diese Woche im Nationalrat am Plan. Am Mittwoch wird der EU-Asylpakt abgesegnet. Der aktuell ausgesetzte Familiennachzug wird neu geordnet und soll künftig über ein Quotensystem geregelt sein. Am Donnerstag geht es dann darum, Grundnahrungsmittel ab Juli billiger zu machen. Die Abgeordneten beschließen, die Mehrwertsteuer auf bestimmte Lebensmittel zu senken. 2 Militärjets sind gestern bei einer Flugshow im US-Bundesstaat Idaho kollidiert und abgestürzt. Die gute Nachricht, alle 4 Menschen an Bord konnten sich mit dem Auslösen der Schleudersitze retten und sind sicher am Boden gelandet. Nach dem Unfall wurde die Flugshow sofort abgebrochen. Warum es zum Crash gekommen ist, wird jetzt untersucht. Auf der A10 der Tauernautobahn gibt es ab heute Nachmittag eine Sperre. Ab 13 Uhr ist die Strecke Richtung Salzburg zwischen dem Knoten Pongau und Pass Lueck komplett dicht. Grund sind Reparaturarbeiten im Brendenbergtunnel nach einem LKW-Brand im Jänner. Der Verkehr wird in dieser Zeit über die Salzachtalstraße umgeleitet. Die ASFINAG rechnet mit Verzögerungen und Staus. Die Sperre soll spätestens bis Samstag früh andauern.
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3: Und da bin ich wieder. Schönen guten Morgen. Heute Montag, 18. Mai. Das Wochenende haben wir hoffentlich gut verbracht. Und dann starten wir wieder schwungvoll in den neuen Tag. Und lieber besser später als nie, so meint es auch der Peter Cornelius. Und ich wünsche einen schönen guten Morgen am Montag.

0: wir nun zum Wetter für Österreich.
1: Der heutige Tag zeigt sich recht freundlich. In den meisten Regionen scheint die Sonne. Erst später ziehen dann mehr Wolken auf, vor allem im Westen und Süden. Besonders in Vorarlberg, Tirol, Salzburg, Kärnten und der Steiermark kann es am Nachmittag stellenweise Regenschauer und Gewitter geben. Im Norden und Osten bleibt es dagegen meist trocken. Da zeigt sich später auch noch öfter die Sonne. Die Temperaturen liegen heute zwischen milden 14 und 22 Grad.
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2: Es ist kurz nach 7 Uhr und momentan kommen Sie ohne längere Verzögerungen oder Staus voran. Kommen Sie gut und sicher an Ihr Ziel.

0: Lust am Leben, das waren Sigrid und Marina. Und dazu gehört natürlich auch die richtige Mondkonstellation.
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0: Heute Montag, 18. Mai, zunehmender Mond in den Zwillingen und es ist ein Licht- und Blütentag. Was heute zu beachten ist, der Mondstand ist optimal für eine aufbauende, nährende Gesichtspflege. Es ist kein guter Tag für Fastfood, fettige Speisen können nun belastender wirken. Gönnen Sie Ihren Schultern eine Massage, sie wäre nämlich heute besonders wohltuend. Bei passenden Temperaturen wäre heute auch ein guter Zeitpunkt, um frostempfindliche Blumen ins Freie zu pflanzen. Und das Sammeln von Heilkräutern ist in dieser Mondphase ideal. Bei Zwillinge vor allem das Sammeln von heilkräftigen Blüten. Ja, der Mond steht in den Zwillingen, Lichttag, und auf unser Gemüt wirken diese hellen Tage aktivierend und stimmungsaufhellend. Ja, und dann noch vor allem eins dazu, dann passt's.

Ja, Viva España. Jetzt heißt es, hey, nimm an Expander, das war die die Kärntner Gruppe Combo. Naja, und das ist ein richtiger Ohrwurm. Und davon erzählen uns jetzt die Baggerburm 7:18.

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Lang, lang ist her. Das war der Alpenland Sepp. Übrigens bei der jetzigen Mondkonstellation, da sind Übungen zur Stärkung der Schultern und Armmuskulatur erfahrungsgemäß besonders ergiebig. Ja, und dann sind sie richtig groß und stark und unbesiegbar. So wie jetzt die Lausa.

und Holmi, das war die Astrid Württemberger, ehemalige Sängerin bei den Seern. Ich schaue auf die Uhr, es ist 7.34 Uhr, heute am Montag, dem 18. Mai. Und Namenstag feiern heute Johannes, Erich, Claudia, Burkhard und Felix. Und da gratulieren wir natürlich recht herzlich. Einen schönen Tag wünschen wir. Und der Mario K. erzählt noch ein bisschen mehr. Der Amor und ich. Schönen guten Morgen.

Geändert habe ich nichts, das waren Gentik, 47 Minuten ist es. Ja, und auf dem Mondkalender habe ich noch was gefunden, der gute Rat für diesen Tag, nämlich machen Sie weder sich selbst noch den anderen, die Hölle heiß, weil in Ihren Augen heute noch unbedingt dies oder das erledigt sein muss. Mit Pedanterie sollten Sie niemandem den Wochenbeginn verderben. Ja, hoffentlich tun wir das auch nicht, weil jetzt haben wir die Schürzenjäger da. Hey Mann, auf geht's. Schönen guten Morgen.

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1: Die beste Musik auf Radio VM1, da ist der Georg von die Fetzing aus dem Zillertal und ich wünsche euch heute ganz viel Spaß.

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1: 7:57 Uhr vorbei und jetzt geht's ins Finale dieser Stunde mit den Gamskamplern, führe ich Sie jetzt hin zu den Weltnachrichten hier auf Radio VM1.

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1: Mit Christina Adler. In Österreich werden weiter immer weniger Kinder geboren. Und ein Ende dieses Trends ist laut Forschenden der Österreichischen Akademie der Wissenschaften nicht in Sicht. Michael Scheder mit den Details.
2: Die neue Analyse des ÖAW zeigt, dass die Geburtenrate seit Jahren sinkt und auch der Wunsch nach Kindern bei vielen jungen Frauen abnimmt. Demnach plant inzwischen jede fünfte Frau zwischen 20 und 40 kinderlos zu bleiben. Gründe dafür sehen die Forschenden unter anderem in steigenden Lebenserhaltungskosten, Unsicherheit durch Krisen und Sorgen um die Zukunft. Auch insgesamt ist die Zahl der Geburten weiter rückläufig. Im Vorjahr sind in Österreich rund 75.000 Kinder zur Welt gekommen. Das ist das sechste Jahr in Folge mit einem Rückgang. Noch nie haben Frauen so wenige Kinder gehabt wie jetzt.
1: Der Trend hat nicht automatisch auch einen Bevölkerungsrückgang zur Folge, entwarnen die Wissenschaftler. Wer Kinder bekommt, entscheidet sich nach wie vor meist für zwei. Außerdem werden Eltern im Schnitt älter. Frauen bekommen ihr erstes Kind heute meist erst mit rund 30 Jahren. Im Insolvenzverfahren gegen die von Rene Benko einst mitbegründete Laura Privatstiftung findet heute Nachmittag am Landesgericht Innsbruck die erste Prüfungstagssitzung statt. Rund 1,7 Milliarden Euro an Forderungen sind im Vorfeld angemeldet worden. Es sei aber davon auszugehen, dass nur ein geringer Teil dieser Forderungen anerkannt werde, erklärt der zuständige Masseverwalter. Nach 24 Tagen Brandbekämpfung des großen Waldbrandes im Kärntner Lessachtal konnte gestern endlich Brand ausgegeben werden. Das teilt der Landesfeuerwehrverband Kärnten mit. Jetzt konnten auch die letzten Glutnester gelöscht werden. Dabei hat vor allem der Regen geholfen. Das Feuer ist vermutlich durch eine Zigarettenkippe ausgebrochen. Insgesamt waren rund 110 Hektar betroffen und rund 2000 Feuerwehrleute und etliche Hubschrauber im Einsatz. In Klagenfurt ist eine 75-jährige Pensionistin Opfer von Telefonbetrügern geworden. Die Unbekannten haben sich am Telefon als Bankmitarbeiter ausgegeben und behauptet, ihr Konto sei geknackt worden. Die Frau hat daraufhin insgesamt mehr als 100.000 Euro überwiesen. Erst als die Täter auch Geld von einem Konto wollten, auf das eine Verwandte der Frau Zugriff hatte, ist der Betrug aufgeflogen. Die Polizei Kärnten ermittelt jetzt.
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3: Schönen guten Morgen nochmals. Es ist 8:02 heute am Montag, dem 18. Mai. Und wir starten am besten gleich mit Blechreiz-Pop. Ich kenne die von meinem Handy und ich wünsche einen schönen guten Morgen.

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1: In die neue Woche starten wir heute mit Sonne und Wolken. Am freundlichsten bleibt es zunächst noch im Osten, also in Oberösterreich, Niederösterreich, Wien und im Burgenland. Am Nachmittag ziehen dann vor allem im Westen und Süden immer mehr Wolken auf. Von Vorarlberg über Salzburg, Kärnten bis in die Steiermark sind da einzelne Regenschauer und auch Gewitter dabei. Im Norden und Osten bleibt es aber meist trocken. Dort gibt es auch noch am meisten Sonne. Dazu weht nur ein schwacher Wind. Die Temperaturen steigen auf angenehme 14 bis 22 Grad.
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2: Aktuell kommt es zu einigen Verkehrsmeldungen in Oberösterreich, Wien und der Steiermark. In Oberösterreich gibt es Stau auf der A7 Westautobahn zwischen Unterfeldstraße und Wiener Straße in Richtung Freistadt sowie auf der Mühlkreisautobahn zwischen Linz-Urfahr und Wiener Straße in Richtung Linz, beide verursacht durch Berufsverkehr. In Wien ist die Donauuferautobahn zwischen Tunnel Kaisermühlen und Knoten Kaisermühlen in Richtung Wien von Stau betroffen, ebenso die Autobahn Südosttangente zwischen Hirschstetten und Knoten Prater in Richtung Vösendorf. Auch hier ist Berufsverkehr der Grund. In der Steiermark gibt es stockenden Verkehr auf der Pyrn-Autobahn zwischen Wildon und der Einfahrt Schwarzelsee in Richtung Graz, ebenfalls verursacht durch Berufsverkehr. Rechnen Sie mit längeren Fahrzeiten in all diesen Bereichen. Wir wünschen eine gute Fahrt.

Hallo liebe Hörerinnen und Hörer von Radio VM1, da spricht der David von Legis 3 und wir freuen uns, unsere Musik auf eurem Lieblingssender zu präsentieren.

0: Lorenziberg war das in der Version von Ligis 3. Es ist 8 Uhr und 15 Minuten.
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0: Und heute geht's ums glanzfrei Bügeln. Sie brauchen dazu ein Bügeleisen. Ja, Leinen knittert und muss deshalb öfter gebügelt werden, damit Nähte und Stellen mit mehreren Stofflagen danach nicht speckig glänzen, sollte man Kleidungsstücke und Tischdecken aus Leinen am besten von links bügeln. Auch Bügeln mit Dampf vermeidet Glanz.
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0: Beim Patrick Steindl gibt's in Kürze eine Überraschung, aber zuvor hören wir noch mal mit diesem Titel: Ich bin a Casanova. Schönen guten Morgen.

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1: Jetzt gibt's gleich das Hans-Ecker-Trio Heidi's neben my Dog und dann gibt's ein Rezept Bärlauch-Kartoffelsuppe. Ja, und ich habe jetzt noch die Zeit für Sie. Genau 8:28 Uhr.

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1: Und ich habe es Ihnen schon angekündigt, zum Start in die neue Woche darf es wieder etwas Saisonales sein. Gerade Ende Mai passt eine cremige Bärlauch-Kartoffelsuppe wunderbar auf den Tisch und sie bringt feine Frühlingsaromen in die Küche. Dafür brauchen Sie Erdäpfel, frischen Bärlauch, Zwiebel, Knoblauch, Gemüsesuppe, Schlagobers, Butter, Salz, Pfeffer und etwas Muskat. Schneiden Sie die Erdäpfel klein und hacken Sie Zwiebel sowie Knoblauch fein. Nun die Zwiebel in Butter langsam anschwitzen, danach die Erdäpfel kurz mitrösten und mit Gemüsesuppe aufgießen. Sobald alles weich gekocht ist, den frischen Bärlauch dazugeben und die Suppe fein pürieren. Mit Schlagobers verfeinern und mit Salz, Pfeffer sowie Muskat abschmecken. Besonders gut passt dazu frisches Bauernbrot.
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was damals begann, ja, heute vor 50 Jahren, es war am 18. Mai 1976, fand in Bonn die erste Vorstellung des von Bernhard Paul und André Heller gegründeten Zirkus Roncalli statt, der anschließend auf Tournee ging. Ja, die Freundschaft ist ja immer noch da, Freundschaft fürs Leben, jetzt bei den Tiersehern um 8.44 Uhr.

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8.57 Uhr nach dem League is the Lose und den drei Laufentalern geht's jetzt hin zu den Weltnachrichten mit viel Liebe und den Boxrockers ist es.

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1: Mit Christina Adler. Nach einer langen Trockenphase in Österreich haben die letzten Wochen endlich ein bisschen Entspannung gebracht. Der Regen hat dafür gesorgt, dass die Land- und Forstwirtschaft zumindest zeitweise aufatmen konnte. Über den Berg sind wir aber noch nicht, um den Wasserhaushalt wieder aufzufüllen, der in den letzten Monaten und Jahren immer weniger geworden ist, braucht es noch viel mehr Niederschlag, sagt Johannes Moser vom Hydrographischen Dienst.
2: Fürs Erste ist es einmal ein guter Beitrag, den wir sehr dringend gebraucht haben. Und ja, man muss jetzt schauen, wie es einfach mit dem Wetter weitergeht.
1: Laut Geosphere Austria hatten wir heuer die trockenste März-April-Periode seit Beginn der Messungen im Jahr 1858. Nennenswerter Regen ist erst in der zweiten Maiwoche gefallen. In Österreich werden weiter immer weniger Kinder geboren. Und ein Ende dieses Trends ist laut Forschenden der Österreichischen Akademie der Wissenschaften nicht in Sicht. Auch der Wunsch nach Kindern nimmt bei vielen jungen Frauen ab. Demnach plant inzwischen fast jede fünfte Frau zwischen 20 und 40 kinderlos zu bleiben. Gründe sind unter anderem hohe Kosten, Krisen und Unsicherheit. Gleichzeitig bekommen Frauen ihr erstes Kind heute im Schnitt erst mit etwa 30 Jahren. Auf der A10 der Tauernautobahn gibt es ab heute Nachmittag eine Sperre. Ab 13 Uhr ist die Strecke Richtung Salzburg zwischen dem Knoten Pongau und Pasluek komplett dicht. Grund sind Reparaturarbeiten im Brendenbergtunnel nach dem Brand eines LKWs im Jänner. Der Verkehr wird in dieser Zeit über die Salzachtalstraße umgeleitet. Die ASFINAG rechnet mit Verzögerungen und Staus. Die Sperre soll spätestens bis Samstag früh andauern. In den USA geht heute ein wichtiger Prozess rund um die KI-Firma OpenAI in die entscheidende Phase. Elon Musk klagt da gegen den OpenAI-Chef. Musk wirft ihm vor, OpenAI von einer gemeinnützigen Organisation zu einem gewinnorientierten Milliardenunternehmen umgebaut zu haben. Das Urteil könnte weitreichende Folgen haben, denn es betrifft auch die Frage, wie KI-Unternehmen künftig arbeiten und finanziert werden dürfen.
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1: In die neue Woche starten wir heute mit Sonne und Wolken. Am freundlichsten bleibt es zunächst noch im Osten, also in Oberösterreich, Niederösterreich, Wien und im Burgenland. Am Nachmittag ziehen dann vor allem im Westen und Süden immer mehr Wolken auf. Von Vorarlberg über Salzburg, Kärnten bis in die Steiermark sind da einzelne Regenschauer und auch Gewitter dabei. Im Norden und Osten bleibt es aber meist trocken. Dort gibt es auch noch am meisten Sonne. Dazu weht nur ein schwacher Wind. Die Temperaturen steigen auf angenehme 14 bis 22 Grad.
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2: Aktuell kommt es zu einigen Verzögerungen in Wien. Auf der Donauuferautobahn in Richtung Wien gibt es zwischen Tunnel Kaisermühlen und Knoten Kaisermühlen einen Stau aufgrund von Berufsverkehr. Auch auf der Autobahn Südosttangente Wien in Richtung Vösendorf kommt es zwischen Hirschstetten und Knoten Prater zu einem Stau, ebenfalls bedingt durch Berufsverkehr. Rechnen Sie mit längeren Fahrzeiten in all diesen Bereichen. Wir wünschen eine gute Fahrt.

0: jungen Psyra waren das.
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0: Montag, 18. Mai, da habe ich zwei Bauernregeln gefunden. Den Mai voll Wind begehrt das Bauerngesind. Oder schwärmt die Biene schon im Mai, gibt's bestimmt sehr viel Heu.

0: Dass man sie wieder mal Rosenherz, ich schwöre. Ja, ich schwöre auch, dass jetzt gleich die Zeitansage kommt. Nämlich genau 9 Uhr und 14 Minuten ist es jetzt.
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0: Namenstag feiern heute Johannes, Erich, Claudia, Burkhard und Felix. Erich war übrigens 1150 bis 1160 König von Schweden und ist dessen Schutzpatron. Allen Namenstagskindern einen schönen Tag. Und auch wenn sie heute Geburtstag feiern, ja, am 18. Mai 1920, also vor 106 Jahren, wurde er geboren. Papst Johannes Paul II., geboren in Polen als Karol Wojtyla. Er war 26 Jahre und 5 Monate als Papst tätig und starb am 2. April 2005. Noch ein Geburtstagskind habe ich gefunden. Der deutsche Fernsehmoderator von Wetten, dass zum Beispiel, Thomas Gottschalk, der ist heute 76. Und wenn Sie Geburtstag haben, alles Liebe, alles Gute. Und die Imbacher haben recht, wenn Sie meinen, es ist schön.

9.18 Uhr, das waren die Imbacher aus dem Salzburger Pinzgau. Und heute vor 75 Jahren wurden im schwedischen Lund die ersten von Erik Wallenberg Tetra-Pak-Verpackungen der Öffentlichkeit vorgestellt. Können wir uns heute gar nicht mehr vorstellen ohne Tetra-Pak. Ja, aber jetzt wollen wir Austria 3 hören. Lass mich einmal noch zu aufgehen.

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0: Das waren sie wieder mal, die Zellbergbuben. Es gibt auf der Alm Kreisverkehr. Schau mal auf die Uhr, es ist gleich 9 Uhr und 27 Minuten.
1: Daniel Neyer heißt dieser interessante Mann und er hat eine Firma gegründet,

0: Twiga Sunfruits. Und wie schon der Name sagt, diese Firma bringt Sonnenfrüchte, nämlich die Ananas, nach Europa. Ja, und noch etwas Wichtiges. Twiga heißt auf Deutsch Giraffe. Und wenn ich Sie jetzt neugierig gemacht habe, ja, dann schalten Sie ein ab 11 Uhr bei den Heimatgrüßen.
1: Ja, da ist halt Twiga Sunfruit bei Wolfgang Moser ab 11 Uhr. Und um 10 Uhr geht's schon los mit Freddy Fritz. Sie machen Musik und ja, ich mache jetzt auch Musik mit dem Tiroler Schwung. Noch einmal erklingt der Walzer.

Mama de Mia, das war Melissa Naschenweng. Ja, und jetzt schaue ich doch mal, heute vor 70 Jahren, es war am 18. Mai 1956, da gelang den Schweizern Fritz Luxinger und Ernst Reiss die Erstbesteigung des Lhotse im Himalaya, des mit 8516 Meter vierthöchsten Berges der Erde. Ja, und wir gehen nicht so hoch hinauf, aber wir schauen hinauf beim Ennstal, machen wir einen Blick hinunter ins Ennstal mit den Hurfis und das jetzt genau um 9:36 Uhr.

0: Die Hurfis waren das, Chris und Verena, mit einem Blick ins Ennstal. Ich mache jetzt auch einen Blick und zwar am besten gleich auf die Uhr. Es ist nämlich ganz genau, wenn Sie vergleichen wollen, 9 Uhr und 39 Minuten.
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0: Ja, die heutige Meldung ist auch ein bisschen ungewöhnlich in Argentinien. Da hat nämlich ein Farmer einen Wald in der Form einer Gitarre gepflanzt, als Tribut für seine verstorbene Frau. Die Gitarre aus 7000 Bäumen ist sogar aus dem Weltall zu sehen.

jungen Waldensteiner waren das mit den Bruderherzen. Übrigens, heute Montag, 18. Mai, ist internationaler Tag der Frau in der Schifffahrt. Ja, Schiff ahoi, und die Frau ist ja eine Frau, das wussten auch schon die Granaten.

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1: Ich glaub, jetzt gibt's wirklich nimmer viel zum Sagen.

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1: Pizzeria und Jaus waren das wieder mal mit ihrer Geschichte vom Zirkusprinz. Jetzt wollen wir da ein bisschen fröhlich sein. Mit dem Trio Alpin heißt jetzt ein bisschen lachen. Und das tun wir jetzt um 9.50 Uhr.

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1: Und damit bin ich schon fast am Ende. Gleich um 10 Uhr geht's weiter mit Freddy Fritz und sie machen Musik. Ja, und ich bin wieder morgen in der Früh da ab 6 Uhr und wünsche Ihnen heute noch einen guten Start in die neue Woche. Ingo Rotter sagt Danke fürs Dabeisein.

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1: Mit Christina Adler. Amazon Prime-Kunden haben die Möglichkeit, sich Geld zurückzuholen. Morgen startet am obersten Landesgericht in München die erste Verhandlung in einer großen Sammelklage wegen unzulässiger Werbung. Mehr dazu von Michael Schieder.
2: Fast 2 Jahre nach Einreichung der Sammelklage gegen Prime Video steht morgen der erste mündliche Termin vor Gericht an. Konkret geht es darum, dass Prime Video Kunden seit 2024 extra 2,99 Euro im Monat dafür bezahlen müssen, wenn sie Filme und Serien weiter ohne Werbung sehen wollen. Für Verbraucherschützer geht das nicht. Sie sagen, das sei unzulässig. Auch Menschen aus Österreich können sich der Klage noch anschließen. Die Registrierung ist kostenlos noch bis zum 9. Juni möglich.
1: Schon mehr als 200.000 Betroffene haben sich der Sammelklage angeschlossen. Wer sich registrieren möchte, findet alle Infos dazu unter konsumentenfragen.at. Nach einer langen Trockenphase in Österreich kann die Land- und Forstwirtschaft zumindest etwas aufatmen. Die letzten Wochen haben endlich ein bisschen Entspannung gebracht. Über den Berg sind wir damit aber noch nicht, informiert der Hydrographische Dienst. Um den Wasserhaushalt wieder aufzufüllen, der in den letzten Monaten und Jahren immer weniger geworden ist, braucht es noch viel mehr Niederschlag. Im Insolvenzverfahren gegen die von Rene Benko einst mitbegründete Laura Privatstiftung findet heute Nachmittag am Landesgericht Innsbruck die erste Prüfungstagssitzung statt. Rund 1,7 Milliarden Euro an Forderungen sind im Vorfeld angemeldet worden. Es sei aber davon auszugehen, dass nur ein geringer Teil dieser Forderungen anerkannt werde, erklärt der zuständige Masseverwalter. Nachdem ein Auto gestern in Modena in Italien in eine Menschenmenge gerast ist, sind 5 Menschen im Krankenhaus. Eine Frau schwebt weiterhin in Lebensgefahr. Ein 31-Jähriger ist gestern mit seinem Auto in der Innenstadt in eine Gruppe von Fußgängern gefahren. Er wurde festgenommen. Die Polizei ermittelt nun wegen mehrfachen Mordversuchs.
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3: Genau, Sie machen Musik heute am 18. Mai, ein Montag. Ich hoffe, Sie hatten ein schönes Wochenende. Wir starten die Stunde gleich mit Simone. Was weißt du schon von Liebe? Und dann warten wir auf Ihre Hörerwünsche unter 013, 3x die 6 und 5x die 7. Dann geht's los mit Ihren Wünschen.

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1: Mit einem Mix aus Sonne und Wolken starten wir in die neue Woche. Am längsten sonnig wird es in Oberösterreich, Niederösterreich, Wien und im Burgenland. Im Laufe des Tages werden die Wolken dann aber mehr und am Nachmittag und Abend tauchen dann von Vorarlberg über Salzburg und Kärnten bis in die Steiermark ein paar Regenschauer auf. Auch einzelne Gewitter können dabei sein. Im Norden und Osten Österreichs regnet es höchstens vereinzelt. Die Temperaturen erreichen heute 14 bis 22 Grad.
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2: Aktuell verzeichnen wir einige Verzögerungen in Salzburg. Auf der Tauernautobahn in Richtung Salzburg kommt es zwischen Eben im Pongau und Pfarrwerfen zu stockendem Verkehr mit einem Zeitverlust von bis zu 7 Minuten. Die gesamte aktuelle Fahrdauer auf diesem Abschnitt beträgt 19 Minuten. Rechnen Sie mit längeren Fahrzeiten in diesem Bereich. Gute Fahrt und passen Sie auf sich auf.

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1: Der Chrissy und ich wünschen uns von den Hosenstricker so eine Hosenstrickerei. Super, danke, ciao.

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Sie machen Musik. Ihre Wünsche sind unser Programm. In dieser Stunde machen Sie die Playlist sozusagen und Sie können anrufen unter 0133x6 und 5x7 und wir erfüllen in dieser Stunde Ihre Hörerwünsche. Die

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1: Carolina Rauter wünscht sich von den Filzmosern den 40er-Marsch. Danke, danke, danke. Viele schöne Grüße.

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1: Ich möchte gerne Mitglied werden bei VM1, einem Superradio. Da kann man das ORF vergessen. Und ich möchte gerne an meine ukrainische Frau liebe Grüße wünschen und etwas schicken. Eine Herde weißer Pferde. Spasibo.
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Ja, das war schon wieder mit Ihrer Sendung Sie machen Musik. Weiter geht's gleich mit Wolfgang Moser in den Heimatgrüßen. Da geht's heute nach Vorarlberg. Und ich bin wieder im Mittagsmenü für Sie da. Bis gleich um 12.

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1: Mit Conny Diebald. Die Gewerkschaft droht mit Streiks in der Elektrochemie- und Papierindustrie. Da laufen gerade Kollektivvertragsverhandlungen, doch von einer Einigung ist man auch in der 10. Verhandlungswoche noch weit entfernt. Die Gewerkschaft will 3,5% mehr Lohn und Gehalt für die Beschäftigten und das ist auch drin, sagt ProG-Chef Reinhold Binder.
2: Die Menschen haben hart und schwer gearbeitet, insbesondere bei belastender Arbeit mit Schichtarbeit und vieles mehr. Und nachdem, dass die Auftragslage in vielen Bereichen gut ist, dass die Margen gestiegen sind, die Managergagen sozusagen in trockenen Tüchern, ist jetzt die spannende Frage, ob die Arbeitnehmerinnen und Arbeitnehmer ihren Anteil bekommen und dafür werden wir kämpfen.
1: Den Arbeitgebern wirft Binder vor, die Arbeitnehmer mit rotzfrechen Angeboten abspeisen zu wollen. In Österreich werden immer weniger Kinder geboren und dieser Trend wird sich weiter fortsetzen, sagen Forschende der Österreichischen Akademie der Wissenschaften. Denn auch der Wunsch nach Kindern nimmt bei jungen Frauen ab. Fast jede fünfte Frau zwischen 20 und 40 Jahren plant, kinderlos zu bleiben. Die Gründe sind unter anderem hohe Kosten, Krisen und Unsicherheit. Das Risiko für die öffentliche Gesundheit durch das Hantavirus ist nach wie vor gering, heißt es heute von der Weltgesundheitsorganisation WHO. Das Kreuzfahrtschiff, auf dem das Virus ausgebrochen ist, wird heute im Hafen von Rotterdam erwartet. Danach sollen die 27 Menschen, die noch an Bord sind, vom Schiff gehen. Bisher wurde das Hantavirus bei 7 Patienten bestätigt. In Österreich gibt es bisher 3 Kontaktpersonen. Amazon Prime-Kunden haben die Möglichkeit, sich Geld zurückzuholen. Morgen startet am obersten Landesgericht in München die erste Verhandlung in einer großen Sammelklage wegen unzulässiger Werbung. Konkret geht es darum, dass Prime-Video-Kunden seit 2024 extra 2,99 € im Monat dafür zahlen mussten, wenn sie Filme und Serien ohne Werbung sehen wollten. Verbraucherschützer sagen, dass das unzulässig ist. Auch Menschen aus Österreich können sich der Klage noch anschließen.

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1: Radio VM1 ist unterwegs im wunderschönen Außerbraz, genau, im Vorarlberg. Und wenn Sie, liebe Hörer, jetzt ahnen, was auf Sie zukommt, nein, das können Sie nicht ahnen. Denn hier gibt es eine ganz besondere, ja, eine besondere Frucht, die nicht in Vorarlberg wächst und die man hier nicht ernten kann. Aber der Daniel ist dafür zuständig, dass er die hierher bringt und hier ganz, ganz tolle Produkte macht. Einen wunderschönen Vormittag darf ich Ihnen wünschen. Es wird eine Stunde der, ja, tollen Informationen, Persönlichkeiten und irrsinnig tollen Produkte. Ich bedanke mich, dass ich hier sein darf. Lieber Daniel, servus. Schön, dass du uns aufnimmst von Radio VM1.
2: Grüß euch. Freut mich, dass du da sind. Und im Klostertal wachsen ja doch Ananas. Das ist das Liebste, wo man da Hocken aussetzt, um die Leute holen.
1: Tatsächlich Ananas wachsen hier?
2: Dank dem Klimawandel können wir doch auch im Klostertal was anbauen, oder?
1: Okay. Lieber Daniel, ich habe mich, bevor wir uns hier getroffen haben, ein bisschen über dich informiert und deine Ausbildung. Du hast dich mit sehr vielen Dingen beschäftigt, die heute sehr aktuell sind, gerade jetzt. Klimamöglichkeiten und Energielösungen. Erzähl ein bisschen.
2: Ich habe 30 Semester studiert, aber parallel dazu noch den ersten 8 gearbeitet, Vollzeit. Also das kann man nur gelten lassen. Ich habe im Prinzip eine Mischung aus Maschinenbau, Elektrotechnik, Elektronik, Bautechnik studiert. So die Zusammenfassung dieser 3 Studien, die ich gemacht habe. Bin dann auf der TU Graz gewesen, auf der Uni Innsbruck, am Arbeitsbereich energieeffizientes Bauen mit dem Professor Streicher. Und da habe ich sehr freie Hand gehabt, um Projekte zu realisieren Richtung solares Kühlen, also solarthermische Kühlung. Aus Wärme kann man auch Kälte machen mit gewissen Prozessen. Und dann bin ich halt über meine Forschungsprojekte, mein Netzwerk in Richtung Afrika gekommen, also von Asien anfangend, von Japan über China bis Afrika dann. Und dort haben wir einen Antrag geschrieben und nach dem Antrag schreiben haben wir mal ein bisschen gequatscht und dann habe ich eine deutsche Kollegin, meine Mitgründerin, kennengelernt. Und dann haben wir uns ziemlich schnell geeinigt, dass es eigentlich auch wirtschaftlich sein kann. Und haben eine Studie gemacht und haben gesagt, das finanzieren wir.
1: Um welche Studie es sich dann handelt, das hören wir nach dem nächsten Titel.

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1: Mit einem Mix aus Sonne und Wolken starten wir in die neue Woche. Am längsten sonnig wird es in Oberösterreich, Niederösterreich, Wien und im Burgenland. Im Laufe des Tages werden die Wolken dann aber mehr und am Nachmittag und Abend tauchen dann von Vorarlberg über Salzburg und Kärnten bis in die Steiermark ein paar Regenschauer auf. Auch einzelne Gewitter können dabei sein. Im Norden und Osten Österreichs regnet es höchstens vereinzelt. Die Temperaturen erreichen heute 14 bis 22 Grad.
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2: Aktuell kommt es zu einigen Verzögerungen in Salzburg. Auf der Tauernautobahn in Richtung Salzburg gibt es zwischen Eben im Pongau und Pfarrwerfenwerfen stockenden Verkehr mit einem Zeitverlust von bis zu 10 Minuten. Die gesamte aktuelle Fahrtdauer auf diesem Abschnitt beträgt 22 Minuten. Rechnen Sie mit längeren Fahrzeiten in diesem Bereich. Kommen Sie gut an Ihr Ziel.

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2: In unseren Vorgesprächen haben wir uns irrsinnig gut unterhalten. Wir haben auch ein bisschen gelacht und wenn ich da auf dein Produkt, lieber Daniel, schaue, dann sehe ich Zwieger Sunfruit. Das scheint bei dir die Sonne, weil du in Afrika, in Uganda erfolgreich deiner Firma mit deinen Produkten arbeitest. Welche Produkte geht es da definitiv?
3: Also Twiga Sunfruits trocknet Ananas in Uganda und importiert die Ware nach Österreich und vertreibt sie da und verkauft sie da.
2: Getrocknete Ananas kommen nach Österreich und du hast uns im Vorgespräch erzählt, also das sind keine Einkaufstaschen oder Koffer, es geht um Tonnen.
3: Genau, also unsere jetzige Anlage kann 7 Tonnen Trockenfrüchte herstellen im Jahr. Vorsicht, der Faktor zu frisch ist 1:20, also mal 20 sind wir bei 140 Tonnen frische Ananas, die wir schneiden, trocknen und verpacken und nach Österreich importieren.
2: 140 Tonnen Ananas getrocknet kommen aus Uganda nach Vorarlberg. Was daraus entsteht in Vorarlberg, welche Produkte hier angeboten werden, darüber sprechen wir gleich nach dem nächsten Lied.

0: Ananas hat den Dr. Daniel Neyer ja das Herz gebrochen und das ist seine Leidenschaft, die Ananas in Uganda. Meine Frage wäre jetzt, wie produziert man, wie können wir uns vorstellen, wie kannst du uns erklären, wird diese Frucht produziert und hergestellt, die du dann nach Österreich bringst?
1: Ich probiere es kurz zu fassen. Also wir haben eine biozertifizierte Kooperative, die liefert uns frische Früchte. Biozertifizierte Früchte. Es wird da kontrolliert von uns selber. Dann wird es geschnitten, geschält, der Kern wird rausgeschnitten, dann wird es aufgelegt auf Hordenbleche. Mhm. Das ist, kann man sich vorstellen wie ein größerer Dörrapparat. So ist es. Das heißt, ein großer Dörrapparat, wo man halt 150 Kilogramm frische Früchte reinschiebt. Dann haben wir warm Wasser zur Verfügung von einer Solarthermieanlage mit PV-Strom, treiben wir Pumpen an und die ganzen Regelventile und die Regelung selber, die Überwachungsfunktionen. Und dann wird das warme Wasser im Wärmetauscher in zu warmer Luft getauscht, also die Energie getauscht. Und dann wird die warme Luft im Kreis geführt, bis gesättigt ist. Dann kommt frische Luft dazu und so weiter, bis eben die Ananas trocken ist nach circa 18 Stunden.
0: Danach, nach diesem Dörrvorgang, wird sie sofort verpackt, oder?
1: Genau, dann kommen aus 150 Kilogramm circa 30 Kilogramm Trockene raus. Okay. Die werden sofort verpackt in 250 Gramm, Stickstoff verpackt, also unter Schutzatmosphäre verpackt. Und genauso importieren wir das nach Österreich. Dann in Österreich machen wir aus diesen Ananas wieder andere Produkte. Schokolade, Marmelade, Eis, Tee und andere Spezialitäten.
0: So. Sie haben gehört, Schokolade, Eis. Während dem nächsten Lied gehen wir jetzt mal kurz was verköstigen, oder?
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0: Die Ananas hat's dem Daniel angetan. Wir sind hier in Austerbratz im wunderschönen Vorarlberg, Radio VM1 mit den Heimatgrüßen und Naschen für schöne Haut und starke Knochen. Also diese Ananas kann ja auch was.
1: Genau, also die Ananas selber hat Bromelin, ein Bromeliengewächs, das hat Enzyme, das ist sehr gesundheitsfördernd, auch für die Verdauung gut. Und wie man in unserem schönen Folder lesen kann, auch für Haut und Knochen, Antioxidantien und so weiter.
0: Ja, ganz wichtig ist jetzt, Daniel, wie kann ich mich am besten informieren? Wie finde ich dich im Netz?
1: Es gibt unsere Homepage natürlich, twiga.at oder twiga-sunfoods.org, funktioniert beides. Dann findet man uns auf Instagram und LinkedIn, da gibt es immer wieder Infos. Man kann sich zum Newsletter anmelden und da gibt es immer aktuelle Infos, vor allem über neue Produkte, wo wir uns befinden, auf Märkten, wo wir gemeinsame Aktionen machen. Und so erfahrt man halt, wo wir sind und was man tun kann mit der Ananas. Weil es ist ja ganz interessant, du kannst die Ananas für so viele Sachen verwenden. Ihr findet Cheesecake-Rezepte auf Instagram zum Nachmachen, generell Rezepte, alles Mögliche. Es sind nicht nur Süßspeisen, Braten. Und verschiedene andere Sachen. Du kannst so viel machen mit Ananas.
0: www.twiga.at. Wir haben es hier wirklich lustig und ich bedanke mich echt für diese tolle Geschichte hier und es macht richtig Spaß. Wie es weitergeht, das hören wir gleich nach dem nächsten Lied.

0: Nasch dich fit. Also ich finde den Slogan sensationell. Twieger Sun Fruits aus Vorarlberg. Hier wird ganz was Besonderes gemacht aus einer ganz besonderen Frucht, nämlich aus Ananas. Und der Daniel hat sich da einige, er hat uns einige Produkte schon am Tisch hier präsentiert. Da gibt es zum Beispiel Karamell aus Vorarlberg, verpackt, wunderschön verpackt, mit Ananas. Wie kannst du dieses Produkt hier am besten erklären für unsere Hörer?
1: Ein Produkt erklären, am besten, ihr bestellt es und probiert es. Wir haben wunderbare Manufakturen, auch in Vorarlberg, Gin, Schokoladen, Marmeladen und so weiter und alles aus der Ananas. Also wir verarbeiten die Ananas, die entweder nicht mehr ganz optisch nicht mehr so schön sind, aber trotzdem schmecken, zur Marmelade zum Beispiel. Mhm. Oder wir mischen den Gin als Geheimtipp mit unserer Ananas, bleibt Gin, wird aber gelb und süß. Mhm. Und schmeckt nach Ananas. Also wir haben schon Ananas-Gin, aber das wird halt noch intensiver. Und jetzt mit diesen Resten, die wir haben vom Einlegen, so wie man es kennt halt, die besoffenen Früchte, machen wir andere Produkte draus. Oder unsere Produzenten machen andere Produkte draus. Gibt es Schokoladen, wo diese Ananas-Gin-Masse verarbeitet wird. Oder eben der Fenkart legt auf eine Salted-Caramel-Schokolade Ananas-Stückchen drauf oder Ananas-Ringe.
0: Ich freue mich schon drauf. Also es sieht sensationell aus. Du hast vorhin erzählt Marmelade. Da gibt es aber auch noch zwei Varianten, hatten wir vorhin schon mal gesprochen, oder?
1: Ja. Wir müssen uns korrigieren, Fruchtaufstriche, Marmeladen dürfen wir ja gar nicht sagen. Es gibt eine süße Variante, also einfach Ananas-Marmelade oder die scharfe Variante. Das nimmt man die scharfe Anna oder die süße Anna. Die scharfe Anna wird mit Kurkuma, Ingwer, rotem und grünem Pfeffer gemacht. Es ist nur pikant, also nicht scharf, ein bisschen pikant und das ist hervorragend zum Bergkäse oder zu jedem Fleisch oder was auch immer.
0: Was es hier noch so Feines gibt, das hören wir gleich.

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0: Radio VM1 ist unterwegs mit den Heimatgrüßen. Ich darf heute im wunderschönen Außerbraz treffen wir den Daniel Neier. Und ich habe mich ein bisschen informiert, der Daniel hat sich auf die Ananas geworfen und ist in Uganda mit einer großen Produktion am Tun. Jetzt hören wir, dass du in Uganda in Afrika eine Firma hast. Wie können wir uns das vorstellen? Wie fair wird dort produziert? Wie sind die Auflagen? Wie sind deine Vorgaben, dort diese Produkte herzustellen?
1: Das ist auch ein bisschen längere Geschichte. Mhm. Im Prinzip geht es um Nachhaltigkeit. Technisch haben wir es ja so gehabt. 98% gemessene Solarautarkie, also wir sind autark. Sozial ist ganz ein wichtiger Faktor in der Nachhaltigkeit. Mhm. Ich habe tatsächlich eine ugandische Firma. Ich bin in Uganda steuerpflichtig. Ugandische Firma hat 25 Mitarbeiter und 30 Biobauern beliefern uns. Super. Mit unserem Ansatz, und das ist von unserem Wirkungsmanager überprüft, das ist eine spezielle Stelle bei uns, das hat ein Sozialwissenschaftler von der FH in Vorarlberg inne, und der überprüft unsere Wirkung im sozialen Sinne. Und mit unserem Ansatz können wir für diese Familien das Haushaltseinkommen verdoppeln. Bis zu vervierfachen. Aber sagen wir mal, verdoppeln konservativ, das ist wunderbar. Und wir reden ja nicht von Unsummen. Also Familieneinkommen, da reden wir im Schnitt von 120 Euro pro Monat für die Familie. Und das zu verdoppeln ist natürlich ein Riesenschritt.
0: Und die Familien sind da wahrscheinlich nicht so wie bei uns ein Kind.
1: Das
0: sind keine Dreiköpfe-Familie, gell?
1: Durchschnitt ist zwischen 6 und 8 Personen. Ja. Also die Bevölkerung hat einen Altersdurchschnitt von 17,8 Jahren. Und das ist halt, in Zukunft werden sie ziemlich groß werden. Mhm. Also.
0: Eine Zwischenfrage, darf ich dir deine Erfahrung bitte entlocken? Wie wirst du da aufgenommen als Europäer? Wir können etwas machen, wir wirtschaften.
1: Mhm. Man ist sehr willkommen als Musungo. Es wird natürlich sofort ausgenutzt, weil man glaubt, es wächst Geld bei uns auf den Bäumen. Dass wir genauso hart arbeiten wie Sie, nur halt das Verhältnis, was rauskommt, anders ist, das wird oft übersehen. Und wenn man das langsam checkt und das auch mit berücksichtigt, dann funktioniert es wunderbar. Man kann sehr offen reden über die Sachen. Sie sind sehr, sehr herzlich. Mhm. Und sie sind zufrieden in ihrer Position. Also sie können leben mit dem, was sie tagtäglich produzieren. Und das ist halt dort unten, das ist der Äquator, grün. Also nicht, das ist wirklich wunderschön dort unten. Ja. Und damit sind sie auch sehr, sehr zufrieden.
0: Uganda ist ein grünes Land. Gibt es außer den Ananas auch noch Früchte, die dich dort interessieren?
1: Wir interessieren uns für viele Sachen. 365 Tage können wir Ananas ernten. Also das ganze Jahr. Es gibt nur Bananen, es gibt Mangos, es gibt verschiedene speziellere Früchte. Das kann man alles trocknen als Snack essen oder auch weiterverarbeiten.
0: Sehr interessant. Wir machen kurze Pause. Ich glaube, ich muss was kosten da für die Ananas.

0: mein Schatz.
1: Es ist so interessant hier beim Daniel Neier in Außerbraz. Twieger Sunfruits nennt sich sein Unternehmen, das er nicht nur in Österreich führt, sondern auch in Uganda. Erzähl uns kurz, wie bist du eigentlich nach Uganda gekommen? Wie war das? Ein Zufall wahrscheinlich, oder?
2: Ein kompletter Zufall, ja. Ist wirklich so. Über die Forschungsprojekte hängen geblieben. Kurze Geschichte. Ja. Aber und Twieger ist auf Suaheli denn die Giraffe. Darum findet ihr überall Giraffen auf unserem Logo oder auf den Verpackungen. Für uns ist es halt die Hilfe zur Selbsthilfe oder das ist jetzt schon das Ergebnis davon, aber es ist pure productive use of renewable energy. Das heißt, wir brauchen nicht Energie liefern oder die Anlagen, die Energie liefern, sie müssen daraus was produzieren können, wo sie einen Nutzen und ein Einkommen haben. Und mit dem Ansatz schafft man das wieder, dass die Anlagen erhalten bleiben.
1: Daniel, du bist in einem afrikanischen Land als Ideenbringer. Wie geht man da mit den Leuten um?
2: Man muss sich den Respekt verdienen, definitiv. Ich bin mit der rosaroten Brille runter als Techniker und gesagt, Solarenergie funktioniert, das werdet ihr sehen.
1: Ihr habt sie mir Sonne?
2: Sonne habt ihr
1: ja,
2: eh. Ich zeige euch, wie das funktioniert. Ja. Und dann haben aber die lokalen Partner haben dann nach und nach sind zurückgestanden und haben gesagt, aber das müsst ihr auch für uns machen und das auch und das auch und das auch. Und somit haben wir jetzt diese Farm-to-Fork-Lösung, also wirklich vom Farmer-Management, Bioanbau, Verarbeitung, Energieversorgung, Export, Import, Sales, Vertrieb, alles. Das ist gut so. Mhm. Das haben wir in der Hand. Mhm. Das heißt, wir wissen auch die Kette sehr gut einzuschätzen, wo wir welche Kosten haben. Mhm. Und das ist halt das Wichtige. Wieder diese Hilfe zur Selbsthilfe. Es sind wirklich qualifizierte Arbeitsplätze, die wirklich gutes Einkommen für die unten sorgen.
1: Wie viel Zeit verbringst du in Uganda?
2: Ich bin vier bis fünf, sechs Mal in Uganda für 2 bis 3 Wochen, 4 Wochen, je nachdem.

0: Jetzt stell dir mal vor, du warst da unten für ein 3-Wochen-Projekt, hast die Leute wieder auf Vordermann gebracht, der Betrieb geht los und dann ist wieder eine Pause, du kommst zurück. Muss man da wieder die eine oder andere Stellschraube wieder neu justieren?
1: Definitiv. Die Verbundenheit zur Heimat ist da und ich bin so gern in der Berg und es ist so wunderschön. Du laufst über die Wiesen, du kannst das Wasser trinken, quasi aus dem Bach. Mhm. Das ist einfach eine Qualität, die es kaum irgendwo gibt, außer in Mitteleuropa. Mhm. Und das, die Dankbarkeit, wenn man wieder zurück ist, ist definitiv da. Mhm. Und weil du gesagt hast, wie kann man mit ihnen arbeiten, den Respekt erarbeiten, mhm. aber dann auch Fehler zulassen und das kennenlernen, was sie kulturell anders machen. Oder was auch, wenn man so sagen darf, die Hautfarbe ändert. Es ja. ist, habe ich davor erzählt, das mhm. Lieblingsbeispiel von mir, erkenne in der Farbe, dass jemand lügt oder nicht lügt. Also sprich, ob er rot wird oder nicht rot wird. Mhm. Und wir kennen unsere Kultur, wir wissen, wie man reagiert. Mhm. Klar, andere können nur über die Augen und Nasen oder sonst irgendwas erkennen, aber als rosarote Brille mit dem Techniker, darauf lernt man ziemlich schnell, die Leute anders einzuschätzen und man macht die Erfahrungen.
0: Für die Persönlichkeit Daniel Neyer etwas ganz Wichtiges gewesen, diese Schritte?
1: Definitiv, das hat was aus mir gemacht, ja. Aber auch die zu sehen, wie sehr man zufrieden sein kann und den Leuten beizubringen, es gibt übermorgen, nicht nur morgen. Mhm. Und wenn man konstant mit uns zusammenarbeitet, dann haben sie konstant was davon. Und das ändert halt in der Jugend was. Also wir haben die 25 Mitarbeiter, sind alle so zwischen 20 und 30. Das heißt, wenn die ihren Kindern sagen können, du schaut mal, wir haben dort einen Job gehabt und das ist jetzt, was auch immer, x Jahre schon her und die erzählen immer noch von dem, dann bewegen wir was.
0: Eine tolle Geschichte. Daniel Neyer.

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1: Bei unserem Vorgespräch mit Daniel Neier von der Firma Twieger Sunfruits habe ich schon vorher gesagt, es geht sich in einer Stunde gar nicht aus, was dieser Mann hier alles schon bewerkstelligt hat und nicht nur seine persönliche Bildung, sondern auch seine Firmen, die er da gegründet hat. Lieber Daniel, welche Ideen beschäftigen dich noch in diesem Jahr und in der nächsten Zukunft?
2: Wir haben viele Ideen, andere Produkte, Bananen, Mangos. Mhm. Aber das Wichtige ist das Scale-up für uns. Also gelebte Nachhaltigkeit in der richtigen Geschwindigkeit zu wachsen. Das bedeutet für uns jetzt von diesen 7 Tonnen Trockenfrüchten in Schritten auf 30 und dann Richtung 100 Tonnen Trockenfrüchte zu kommen. Also wirklich die Nachhaltigkeit leben. Und die Nachhaltigkeit funktioniert ja deshalb, weil das gesamte Team so dahinter steckt und deshalb auch diese Erfolge rauskommen können. Also zum Schluss bin ich ein 30 Semester Studierter, der am Markt schreierisch und sagt, kauft meine Ananas. Und das ist, gehört aber dazu und das macht es auch spannend und das gibt mir die Hoffnung, dass das auch wirklich funktionieren wird mit dem Scale-up.
1: Dann geht es aber nicht nur um Österreich, da geht es ja wahrscheinlich um einen globalen Markt, den du da bedienen möchtest, oder?
2: Genau, also die Trocknungsanlagen oder die Systemlösung inklusive Trocknungsanlagen, Energieversorgung, die ganzen digitalen Hilfsmaßnahmen, die wir eben haben, die Rückverfolgbarkeit. Das ist ein globaler Markt, absolut. Wie im Senegal bauen wir hoffentlich bald eine Fischtrocknungsanlage für 500 Frauen auf. Und in Nepal beschäftigen wir uns mit Gewürztrocknung, aber auch Früchtetrocknung.
1: Lieber Daniel, vielen herzlichen Dank, dass wir bei dir diese Zeit verbringen durften. Herzlichen Dank für deine Ausführungen und toi, toi, toi, alles Gute. Und ja, es möge alles aufgehen, es mögen alle Ideen ja so werden, wie du sie möchtest. Dankeschön.
2: Vielen Dank, dass ihr da wart und vielen Dank für die liebevolle Worte und die Unterstützung, die ihr uns damit bietet. Vielen Dank.

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1: Mit Conny Diebald. In Wittau in der niederösterreichischen Region Machfeld wird ab dieser Woche Gas gefördert. Der Energiekonzern OMV hat dort vor 3 Jahren einen großen Gasfund gemacht. Für Bundeskanzler Christian Stocker ist die neue Gasförderung ein wichtiger Schritt, vor allem in Richtung Unabhängigkeit bei der Energieversorgung.
2: Es ist der größte Gasfund seit Jahrzehnten und ein Projekt mit strategischer Bedeutung für ganz Österreich. Bei vollständigem Ausbau kann diese Anlage die heimische Gasproduktion nahezu verdoppeln. Das stärkt die Versorgungssicherheit in unserem Land und es reduziert Abhängigkeiten.
1: Die geschätzte förderbare Menge liegt bei 48 Terawattstunden. Damit kann das Land für etwa 6 bis 7 Monaten versorgt werden. Die Gewerkschaft droht mit Streiks in der Elektro-, Chemie- und Papierindustrie. Da laufen gerade Kollektivvertragsverhandlungen. Doch von einer Einigung ist man auch in der 10. Verhandlungswoche noch weit entfernt. Die Gewerkschaft will 3,5% mehr Lohn und Gehalt für die Beschäftigten. Und das sei auch drin. Die Auftragslage würde das zulassen. Den Arbeitgebern wirft die Gewerkschaft vor, die Arbeitnehmer mit rotzfrechen Angeboten abspeisen zu wollen. 17 Kilogramm Cannabiskraut sind in einem Koffer am Flughafen Wien-Schwechat gefunden worden. Es war in einem Flugzeug aus Bangkok und sollte weiter nach Zypern gebracht werden. Der 32-jährige Mann aus Kanada, auf den der Koffer eingecheckt war, wurde festgenommen und in die Justizanstalt Korneuburg eingeliefert. Fußball-Bundesligist Salzburg trennt sich nach nur 3 Monaten von Trainer Daniel Beichler, weil die Ergebnisse und sportlichen Leistungen nicht so waren wie erwartet. Die Salzburger haben die Saison auf dem 3. Tabellenplatz beendet, mit 10 Punkten Rückstand auf den Meister LASK.
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3: Da bin ich wieder, Mahlzeit im Mittagsmenü um 12:02. Wir starten in die Sendung gleich mit Z-Bur, ich lieb mein Heimatland. Und danach werfen wir einen Blick auf Österreichs Straßen und aufs Wetter. Mahlzeit.

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1: Noch scheint fast überall die Sonne, aber von Westen her ziehen in den nächsten Stunden immer mehr Wolken über Österreich. Von Vorarlberg über Salzburg und Kärnten bis zur Steiermark sind dann auch Regenschauer und Gewitter dabei. Am längsten sonnig und weitgehend trocken bleibt es im Norden und Osten, bei Höchstwerten zwischen 14 und 21 Grad. Morgen wird es dann wechselhaft mit Sonne, Wolken, Regenschauern und 14 bis 23 Grad.
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2: Es ist kurz nach 12 Uhr und derzeit gibt es keine längeren Staus oder Verkehrsbehinderungen. Kommen Sie gut an Ihr Ziel.

Die Edelseher mit ihrer Edelseheralm im Mittagsmenü heute am 18. Mai, ein Montag. Ich hoffe, Sie hatten ein schönes verlängertes Wochenende gehabt. Und weiter geht's jetzt mit Sonnseiten, die Sprache der Musik. Und danach gibt's den Alltagstipp hier auf Radio VM1.

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1: Der Alltagstipp für heute kommt von Martin aus Kremsmünster in Oberösterreich. Und zwar zweckentfremdet er Kaffeefilter. Kaffeefilter eignen sich super, um Glas oder Bildschirme zu reinigen. Sie fusseln nicht und nehmen Staub direkt auf. Eine günstige und saubere Alternative zu Mikrofasertüchern. Interessant.
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Eine blöde Geschichte, Zwirn im Mittagsmenü. Heute am Tag ohne dreckiges Geschirr. Ja, so einen Tag gibt es. Was er bringen soll, weiß ich nicht. Wenn das Geschirr dreckig ist, dann ist es eben dreckig. Man muss es nur in den Geschirrspüler einräumen, ob es so einen Tag gibt oder nicht. Und jetzt geht's gleich weiter mit der Filzmoser Danzelmusi. Es jodelt der Tiroler.

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Markus Greus, du bist der absolute Wahnsinn. Ja, genau das werden sie sich gedacht haben vor heute 73 Jahren, als die erste Frau der Welt schneller als der Schall geflogen ist mit einer F-86. Und Halleluja wird sie sich gedacht haben. Das singen jetzt die Klostertaler. Halleluja!

Die Hegel und Rote Rosen. Ich weiß nicht, ob Sie es mitbekommen haben, aber der Wal Timmy, der ist jetzt tot. Man hat ihn lange versucht zu retten, jetzt ist er tot. Aber der Buckelwal war nicht der einzige. Vor 60 Jahren schon, heute am 18. Mai, wurde ein 4 Meter langer und 35 Zentner schwerer weißer Beluga-Wal im Niederrhein gesehen. Der Duisburger Zoo versuchte vergeblich, das Tier einzufangen. Erst nach 4 Wochen gelingt es dem Moby Dick damals zurück, die Nordsee zu finden. Damals ist es gut ausgegangen, diesmal nicht so. Jetzt kommen die Zillertaler Schürzenjäger mit ihrem, ja, Zillertaler Hochzeitsmarsch.

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1: Das Ende der ersten Stunde Mittagsmenü heute am Montag, den 18. Mai. Das naht schon ziemlich schnell ab. 13.02 Uhr bin ich wieder für Sie da. In der Zwischenzeit gibt's die Nachrichten und in der nächsten Stunde gibt's ja wie gewohnt die beste Musik hier auf Radio VM1 und außerdem der Gesundheitstipp von Dr. Martin Juchum und das Musischmankerl von Ingo Rotter. Bis gleich.

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1: Mit Conny Diebald. Der 70. Eurovision Song Contest ist Geschichte. Die Veranstalter, allen voran die Stadt Wien, sind zufrieden und auch die Polizei hat heute eine Erfolgsbilanz gezogen. Zu tun gab es genug für die Beamten, auch online. Insgesamt wurden rund 500 Cyberangriffe gezählt und abgewehrt, sagt Bundespolizeidirektor Michael Takatsch.
2: Unsere Sicherheitsvorkehrungen, die wir aufgebaut haben, hat so gehalten, dass sie nicht durchdringen konnten und es war in keinem Zeitraum in irgendeiner Art und Weise der Ablauf gefährdet.
1: Für die Sicherheit rund um den ESC waren etwa 5000 Polizistinnen und Polizisten sowie zusätzlich private Securities im Einsatz. In Wittau in der niederösterreichischen Region Machfeld wird ab dieser Woche Gas gefördert. Der Energiekonzern OMV hat dort vor 3 Jahren einen großen Gasfund gemacht. Für Bundeskanzler Christian Stocker ist die neue Gasförderung wichtig für die Versorgungssicherheit und die Unabhängigkeit von ausländischem Gas. Die geschätzte förderbare Menge liegt bei 48 Terawattstunden. Damit kann das Land für etwa 6 bis 7 Monaten versorgt werden. Mit 356.000 Euro ist ein Zugpassagier von Salzburg nach Zürich unterwegs gewesen. Bei der Kontrolle am Grenzübergang haben die Zollbeamten das Geld gefunden. Der Mann aus der Schweiz hatte den Rucksack mit dem Geld unter dem Sitz versteckt, weil er nicht sagen wollte, woher das Geld stammt, ermittelt jetzt die Polizei wegen des Verdachts der Geldwäsche oder Terrorismusfinanzierung. Der britische Premierminister Keir Starmer will weiterhin nicht zurücktreten, auch nicht auf Raten, obwohl es in seiner Labour-Partei ordentlich rumort und einige Parteikollegen seinen Rücktritt fordern, um ein Debakel bei der nächsten Wahl zu verhindern. Der britische Premier steht unter Druck, nachdem seine Partei bei den Kommunal- und Regionalwahlen vor rund 2 Wochen deutlich verloren hat.
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3: Und weiter geht's. 1:02 ist es in die Mittagspause, ins Mittagsmenü, die 2. Stunde mit den Klostertaler. Beginnen wir sie. Ich hab so viele Träume und danach werfen wir einen Blick aufs Wetter und auf die Straßen in Österreich.

0: wir nun zum Wetter für Österreich.
1: Wir starten oft noch mit Sonne in den Nachmittag, aber von Westen ziehen immer mehr Wolken auf. Von Vorarlberg bis in die Steiermark gibt es einige Regenschauer und auch Gewitter. Im Norden und Osten bleibt es weitgehend trocken und am längsten sonnig. Die Höchstwerte liegen zwischen 14 und 21 Grad. Morgen ist dann wieder alles dabei, Sonne, Wolken und Regenschauer. Am meisten Sonne gibt es wieder im Norden und Osten. Da wird es auch mit bis zu 23 Grad am wärmsten.
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2: Aktuell kommt es zu einigen Verzögerungen in Wien. Auf der Autobahn Südosttangente Wien in Richtung Gensandorf gibt es zwischen St. Marx und Hirschstetten einen Stau aufgrund einer hohen Verkehrsbelastung. Rechnen Sie mit längeren Fahrzeiten in diesem Bereich. Wir wünschen eine gute Fahrt.

Zillertal Power, ich stehe aufs Leben. Jetzt wird Schurch geplattelt mit Landfunk Tirol und danach gibt's einen Tipp, einen Gesundheitstipp von Dr. Martin Juchum und da geht's heute um den Schnackler, also den Schluck auf.

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1: Ich darf die Hörerinnen und Hörer von VM1 zum heutigen Gesundheitstipp recht herzlich begrüßen. Was steckt eigentlich hinter Schluckauf, medizinisch Singultus genannt? Dabei kommt es zu periodisch auftretenden, unwillkürlichen Einatmungsbewegungen des Zwerchfells. Der plötzliche Verschluss der Stimmlippen im Kehlkopf macht dabei das charakteristische Geräusch. Der zugrunde liegende Mechanismus ist nicht bekannt. Als akute Ursachen kommen momentane Überlastungen des Magens durch hastige Einnahme einer zu großen Essensmenge, aber auch bestimmte Nahrungsmittel wie Chili, Zwiebeln, Alkohol, Kohlensäure, haltige oder besonders kalte Getränke. Länger anhaltende Schluckaufphasen können durch eine Refluxerkrankung im Magen-Speiseröhrenbereich, aber auch Erkrankungen des Magens wie Geschwür oder Tumor entstehen. Auch eine Störung des Zwerchfellnervs oder eine zentralnervöse Störung kommen in Frage. Daher sollte längerfristiger Schluckauf unbedingt abgeklärt werden. Ich bedanke mich fürs Zuhören und freue mich auf das nächste Mal.
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Ein wunderbarer Titel von Chris Steger, Der Horm. Jetzt kommen die Pfundskerle mit ihrem goldenen Pferd und ja, und danach gibt's das Musischmankerl von Ingo Rotter. Hola.

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1: Mein heutiges Musikschmankerl am Montag bringt uns Kreiner Mix. Begonnen 2017 nach einer Umbesetzung seit 2023 in der aktuellen Besetzung. Sie kommen aus Knittelfeld, an der Trompete der Andreas Gollner, Klarinette Helmut Krangel, Akkordeon Gerhard Hartlieb, Gitarre Harald Rummel und den Bass spielt der Wolfgang Schragen. Ja, und Gesang haben sie natürlich auch die Astrid Leitner und den Engelbert Gatter. Ja, und Harald Kotgasser ist auch noch mit dabei und die aktuelle CD heißt Die erste Liebe und ich stelle sie Ihnen gleich vor. Hier sind Kreiner Mix, Die erste Liebe.

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Na, habe die Ehre, die Traubigen im Mittagsmenü heute am Montag, den 18. Mai, heute am Internationalen Tag der Museen. Also wenn Sie heute noch nicht waren, auf ins Museum. Seit 1999 findet dieser Tag statt und natürlich muss man da ins Museum gehen. Jetzt gibt's den Original Almroschklang, mein schönes Heimatland. Besingen Sie.

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1: Das war's schon wieder mit dem Mittagsmenü für heute. Gleich geht's weiter mit Alexander Wartner. Der führt Sie durch Wir machen Musik und da gibt's schon einen kleinen Vorgeschmack auf seine Abendsendung. Blasmusik bringt's ab 20 Uhr. Ab 15 Uhr führt Sie Lilli Staudigl durch den Nachmittag und wird Ihre Musikwünsche erfüllen unter 013 3x6 und 5x7. Ich sag auf Wiederhören, bis morgen.

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1: Mit Conny Diebald. Österreich wird die EU-Richtlinie zur Lohntransparenz wohl nicht rechtzeitig umsetzen können. Am Wochenende ist bekannt geworden, dass sich Regierung und Sozialpartner noch nicht einig sind. Ab 7. Juni soll das Gesetz eigentlich gelten. Die Arbeiterkammer und die SPÖ-EU-Abgeordnete Evelyn Regner werfen den Verhandlern vor, das Gesetz zu blockieren.
2: Beschlossen ist beschlossen. Es ist geltendes EU-Recht. Und zu sagen, jetzt setze ich es nicht um, nur deshalb, weil es einem nicht passt, weil tatsächliche Machtgefälle aufgehoben wird, zu sagen, und deshalb wollen wir nicht umsetzen, das ist natürlich kein schlüssiges Argument.
1: Die Wirtschaftskammer befürchtet durch das neue Lohntransparenzgesetz mehr Bürokratie für die Firmen. Dieses Argument lässt die EU-Abgeordnete nicht gelten. Der 70. Eurovision Song Contest ist Geschichte. Die Veranstalter, allen voran die Stadt Wien, sind zufrieden. Und auch die Polizei hat heute eine Erfolgsbilanz gezogen. Zu tun gab es genug für die Beamten, auch online. Insgesamt wurden rund 500 Cyberangriffe gezählt. Die Hacker hatten aber keine Chance, so die Polizei. Und der Ablauf der ESC-Shows war nie in Gefahr. Das Kreuzfahrtschiff, auf dem das Hunter-Virus ausgebrochen ist, ist am Vormittag in Rotterdam angekommen. Dort werden auch die letzten 27 Menschen an Bord vom Schiff gehen, Besatzungsmitglieder sowie medizinische Mitarbeiter. An Bord ist auch noch die Leiche einer Deutschen, die an den Folgen des Virus gestorben ist. Das Risiko für die öffentliche Gesundheit durch das Hunter-Virus ist nach wie vor gering, heißt es heute von der Weltgesundheitsorganisation WHO. Ford will mit neuen Modellen sein Europageschäft wieder in Schwung bringen. In den nächsten 4 Jahren will der US-Autobauer 7 neue Fahrzeuge auf den Markt bringen, sowohl E-Autos als auch Verbrenner. 5 der PKW-Modelle sollen in Europa gebaut werden. Ford hat in den vergangenen Jahren deutlich an Marktanteil verloren und liegt in Europa auf dem 8. Platz.
3: Einen wunderschönen Montagnachmittag wünsche ich hier auf Radio VM1 und bei Wir machen Musik. Mein Name ist Alex Wartner, ich freue mich, dass Sie mit dabei sind und los geht's sofort mit Musik, nämlich Chess Kitty und Bitte bleib!

0: kommen wir nun zum Wetter für Österreich.
1: Wir starten oft noch mit Sonne in den Nachmittag, aber von Westen ziehen immer mehr Wolken auf. Von Vorarlberg bis in die Steiermark gibt es einige Regenschauer und auch Gewitter. Im Norden und Osten bleibt es weitgehend trocken und am längsten sonnig. Die Höchstwerte liegen zwischen 14 und 21 Grad. Morgen ist dann wieder alles dabei, Sonne, Wolken und Regenschauer. Am meisten Sonne gibt es wieder im Norden und Osten. Da wird es auch mit bis zu 23 Grad am wärmsten.
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2: Aktuell kommt es zu einigen Verzögerungen im Verkehr. In Salzburg gibt es auf der Tauernautobahn zwischen Eben im Pongau und Pfarrwerfen-Werfen stockenden Verkehr mit einem Zeitverlust von bis zu 20 Minuten. Die gesamte aktuelle Fahrdauer auf diesem Abschnitt beträgt 33 Minuten. In Wien ist auf der Autobahn Südosttangente zwischen St. Marx und Hirschstetten ein Stau aufgrund einer hohen Verkehrsbelastung zu verzeichnen. Rechnen Sie mit längeren Fahrzeiten in all diesen Bereichen. Kommen Sie gut an Ihr Ziel.

Heute Abend gibt's wieder 2 Stunden lang kunterbunte und wunderbare Blasmusik hier auf Radio VM1. Und zwar bei Blasmusik bringt's. Von 20 bis 22 Uhr ist es wieder soweit. Einen kleinen Vorgeschmack gibt's in wenigen Minuten. Aber jetzt gibt's zuerst die Original-Krieglacher-Musikanten mit einem Samba-Medley.

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Und da ist er auch schon, der versprochene Vorgeschmack auf heute Abend. Blasmusik bringt's hier auf Radio VM1. Es gibt Blasmusik aus Tirol, nämlich von der Blaskapelle Gehörsturz. Und sie spielen für uns die Gehörsturz-Polka.

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Weiter geht's mit den jungen Zillertalern und einem Titel, der auf irgendeine Art und Weise auch Bezug auf heute Abend nimmt. Da gibt's nämlich wieder Blasmusik, bringt's von 20 bis 22 Uhr. Einen modernen Vorgeschmack gibt's dann auch noch etwas später. Aber jetzt, wie gesagt, die jungen Zillertaler mit einem Appell an Sie. Es ist zu spät, um früh ins Bett zu gehen.

Eine Handvoll Tirol und heute Abend gibt's dann wieder eine Handvoll Blasmusik. Und zwar bei Blasmusik bringt's von 20 bis 22 Uhr. Heute auch ganz speziell mit einem Gast, nämlich Hannes Kupfner von Juvavum 8. Sie waren im Tonstudio, haben neue Titel produziert und diese hören wir uns heute gemeinsam mit ein paar Worten von Hannes bei Blasmusik bringt's an. Jetzt geht's aber zuerst mal weiter mit Blechpfiff, also der moderne Vorgeschmack auf heute Abend. So ein saudummer Tag, auch wenn's heute Blasmusik gibt.

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damit darf ich mich schon wieder von Ihnen verabschieden, und zwar zumindest mal für den heutigen Nachmittag, denn heute Abend hören wir uns dann hoffentlich wieder bei Blasmusik bringt's auf Radio VM1 von 20 bis 22 Uhr. Jetzt noch einen wunderschönen Nachmittag und vor allem einen schnellen Endspurt Richtung Feierabend.

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1: Mit Conny Diebald. In Osttirol hat am Wochenende eine Kuhherde zwei Wanderer angegriffen. Eine 67-jährige Frau hat die Attacke nicht überlebt. Ihr Ehemann ist schwer verletzt worden. Warum die Kühe die Wanderer attackiert haben, ist noch nicht geklärt. Der Mann konnte noch nicht befragt werden. Die Kuhattacke zeigt, wie wichtig es ist, sich richtig zu verhalten, wenn man beim Wandern auf Rinder trifft. Das gilt vor allem, wenn Kälber in der Herde sind, sagt Rudolf Grabner vom Steirischen Almwirtschaftsverein.
2: Kälber sind grundsätzlich neugierig, gehen auf die Menschen zu und das kann dann zu gefährlichen Situationen führen, weil die Mutterkühe dann eine Gefahr vermuten und dort eventuell dann ihre Kälber schützen wollen und dann auf die Leute dann losgehen.
1: Besonders vorsichtig sollte man mit Hunden sein, diese müssen auf der Alm ausnahmslos immer an die Leine. Österreich wird die EU-Richtlinie zur Lohntransparenz wohl nicht rechtzeitig umsetzen können. Am Wochenende ist bekannt geworden, dass sich Regierung und Sozialpartner noch nicht einig sind. Ab 7. Juni soll das Gesetz eigentlich gelten. Die Arbeiterkammer wirft den Verhandlern vor, das Gesetz zu blockieren und fordert eine rasche Umsetzung, damit Frauen ein gerechtes Einkommen bekommen. Eine eigene Behörde wird künftig die Schifffahrt in der Straße von Hormuz kontrollieren. Das hat der Iran jetzt bestätigt. Die Behörde soll Echtzeit-Updates zu den Operationen in der Meerenge bereitstellen. Schiffe, die durch die Straße von Hormuz wollen, müssen genaue Infos über Eigentümer, Versicherung, Besatzung und geplante Route bekannt geben. Nach ihrem Sieg beim Eurovision Song Contest will die bulgarische Sängerin Dara jetzt auch auf Deutsch singen. Ich liebe dich soll ihr nächstes Lied heißen. Noch unklar ist, wo in Bulgarien nächstes Jahr der Song Contest steigen soll. Dara hat sich für die Hauptstadt Sofia ausgesprochen. Auch das Finanzielle ist noch offen, denn Bulgarien gehört zu den ärmsten EU-Ländern.
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3: Herzlich willkommen, einen wunderschönen Montagnachmittag darf ich Ihnen wünschen. Schön, dass Sie alle mit dabei sind und wir haben unsere Musikbox sozusagen für Sie geöffnet, wenn Sie Musikwünsche haben, unter 013 3x die 6, 5x die 7. Ich freue mich auf Ihre Musikwünsche und darf Ihnen noch einen feinen Nachmittag wünschen. Wir starten los mit Bettina und Patricia und Freunde für ein ganzes Leben.

0: kommen wir nun zum Wetter für Österreich.
1: Im Norden und Osten scheint noch überwiegend die Sonne, sonst zieht es überall mehr und mehr zu und die Wolken bringen auch Regen und Gewitter. Auch am Abend und in der Nacht ziehen weitere Regenschauer durch. Morgen geht's wechselhaft weiter, Sonne, Wolken und Regen bzw. Gewitter sind dabei. Am meisten Sonne gibt's wieder im Norden und Osten. Die Höchstwerte erreichen 14 bis 23 Grad.
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2: Aktuell kommt es zu einigen Verzögerungen im Verkehr. In Salzburg gibt es auf der Tauernautobahn zwischen Eben im Pongau und Pfarrwerfen-Werfen stockenden Verkehr mit einem Zeitverlust von bis zu 22 Minuten. Die gesamte aktuelle Fahrdauer auf diesem Abschnitt beträgt 35 Minuten. In Wien ist auf der Autobahn Südosttangente zwischen St. Marx und Hirschstetten ein Stau aufgrund einer hohen Verkehrsbelastung zu verzeichnen. Rechnen Sie mit längeren Fahrzeiten in all diesen Bereichen. Kommen Sie gut an Ihr Ziel.

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1: Genau, 013, 3x die 6, 5x die 7. Einfach auf den Anrufbeantworter sprechen und schon sind Sie mit dabei. Und wir haben schon einen Musikwunsch. Hallo.
2: Hallo, hier spricht Thomas Witting aus dem Tannheimertal. VM1, ein super Sender, wunderbar, gewaltig gut zu hören. Wünsche mir bitte die Villa Spatzen mit dem Lied Gottfried auf Reisen. Danke und euch alles Gute. Wiederhören.
1: Ja, und den Musikwunsch dürfen wir natürlich erfüllen. Das ist schon ein kleines Schmankerl, würde ich sagen.

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0: Hallo, da ist der Johann, der Schein Steiermark. Und ich hätte gerne einen Plattenwunsch, und zwar für die Lavantaler, wenn die Schwalm heimwärts ziehen. Ich möchte auch meine Leute begrüßen und die, was wir alle kennen, gell? Passt, dankeschön.
1: Zwar sind die Schwalben erst jetzt zu uns gekommen, aber das Lied ist trotzdem schön, wenn die Schwalben heimwärts ziehen. Ein Musikwunsch hier auf Radio VM1.

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0: Ja, hallo, hier ist der Matthias. Er grüßt alle Freiämter und die mich kennen mit dem schönen Lied, schon etwas älter, von den Bregenzer Wälder Dorfmusikanten, der Zauber der Berge im Alpenland. Das wäre schön, wenn Sie das noch im Archiv finden. Danke, tschüss.
1: Die haben wir natürlich gefunden. Aus dem Tiefen des Archivs habe ich es herausgekramt. Hier sind die Bregenzer Wälder Dorfmusikanten mit dem Zauber der Berge. Einen schönen Nachmittag und Ihre Musikwünsche unter 0133 3x6 5x7 sind herzlich

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0: Bitte spielen Sie für Marianne Horvath Lied ist 3, das Jodellied der Berge. Grüße, die Hitzis. Danke.
1: Dürfen wir natürlich sehr, sehr gerne machen. Hier ist Lied ist 3. Alles Gute.

0: Das war das Jodellied der Berge.
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1: Mit Conny Diebald. Mehr als 700 Beschwerden wegen Phishing-Angriffen hat es seit 2023 bei der Ombudsstelle des Konsumentenschutzministeriums gegeben. Rund 1,5 Millionen Euro konnten für die Betrugsopfer zurückgeholt werden. Mehr von Alex Hücker.
2: Wer auf Phishing-Angriffe hereinfällt, kann sich bei der Ombudsstelle Hilfe holen. Dort versucht man dann, von den Banken eine Entschädigung zurückzubekommen. Banken haften grundsätzlich, wenn Kriminelle ohne Zutun der Opfer Geld vom Konto stehlen. Geben Opfer die Zahlungen aber irrtümlich selbst frei, ist die Rechtslage komplizierter. Hier kommt dann die Ombudsstelle ins Spiel. Die Menschen, die auf Phishing-Angriffe hereinfallen, sind im Schnitt 48 Jahre alt. Der durchschnittliche Schaden liegt bei 4.300 Euro.
1: Bei Phishing-Angriffen geben sich Betrüger in Mails oder SMS-Nachrichten als Finanzamt, Bank oder ID Austria aus und bitten ihre Opfer um angeblich fehlende Daten. Links im Mail führen dann zu Fake-Websites. In Osttirol hat am Wochenende eine Kuhherde zwei Wanderer angegriffen. Eine 67-jährige Frau hat die Attacke nicht überlebt, ihr Ehemann ist schwer verletzt worden. Warum die Kühe die Wanderer attackiert haben, ist noch nicht geklärt, der Mann konnte noch nicht befragt werden. Kurz vor der Tragödie soll die Herde auch andere Wanderer umzingelt haben, die Kühe sind dann aber weitergezogen. Nach 47 Jahren an der Spitze der AVL List GmbH übergibt Helmut List die Leitung der Firma. Er tritt Ende Mai ab und übernimmt dann den Vorsitz im Aufsichtsrat. Lists Nachfolger als AVL-Chef wird Lukas Walter, erst seit März vergangenen Jahres als Geschäftsführer eingetragen. Die AVL List GmbH hat weltweit über 12.000 Mitarbeiter, fast ein Drittel davon in Graz. Österreichs Fußball-WM-Kader steht. Teamchef Ralf Rangnick hat die 26 Spieler nominiert, die zur Endrunde in die USA fliegen werden. Er setzt dabei auf bewährte Spieler, die schon vor den Testspielen im Kader waren. Ein WM-Ticket bekommen damit auch Affengruber, Swoboda und Schöpf. Als dritter Torhüter kommt Wiegele statt Laval mit.
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3: Einen wunderschönen Nachmittag, herzlich willkommen heute am Montag. Ich hoffe, Sie sind schon gut in diese Woche gestartet mit Radio VM1. Und jetzt geht's natürlich mit Ihren Musikwünschen durch den Nachmittag. In dieser Stunde dürfen wir aber noch zu den Schlossbergspielen nach Rattenberg in Tirol schauen. Da gibt's ein tolles Stück diesen Sommer. Es heißt Nordburga. Ja, da geht's um die heilige Nordburga. Das Stück geschrieben hat Barbara Aschenwald. Sie gehört auch zur Familie Aschenwald aus dem Zillertal. Wir haben mit ihr gesprochen. Bleiben Sie also dabei. Es wird interessant und vor allem spannend dann für den Sommer, wenn man mal ins Theater gehen möchte. So muss sein, sagt jetzt die Alpin KG. Und mit der dürfen wir diese Stunde beginnen.

0: wir nun zum Wetter für Österreich.
1: Im Norden und Osten scheint noch überwiegend die Sonne, sonst zieht es überall mehr und mehr zu und die Wolken bringen auch Regen und Gewitter. Auch am Abend und in der Nacht ziehen weitere Regenschauer durch. Morgen geht's wechselhaft weiter, Sonne, Wolken und Regen bzw. Gewitter sind dabei. Am meisten Sonne gibt's wieder im Norden und Osten. Die Höchstwerte erreichen 14 bis 23 Grad.
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2: Es ist kurz nach 16 Uhr und aktuell gibt es keine längeren Staus oder Verzögerungen. Wir wünschen eine gute Fahrt.

0: Ja, bevor wir zur Nordburger, zu den Schlossbergspielen Rattenberg nach Tirol schauen, da dürfen wir jetzt was verschenken. Ja, nicht ganz. Es möchte jemand einen Musikwunsch haben, und zwar diesen hier.
1: Hallo, ich wünsche mir von Bernstein Echo, verschenke keine Tränen, grüße damit in Charlie und alle, die was sie können. Danke.
0: Ja, das dürfen wir natürlich sehr gerne machen. Bitteschön.

0: Granstenecho hier auf Radio VM1. Wir schauen zu den Schlossbergspielen Rattenberg. Das ist die kleinste Stadt Österreichs. Und wir haben ja da schon einmal, für die Schlossbergspiele haben wir schon einmal berichtet, in den Heimatgrüßen. Und da gibt's dieses Jahr eine Uraufführung, und zwar von der Barbara Aschenwald, einer Zillertalerin, und zwar über die heilige Nottburger. Und wir haben natürlich nachgefragt, wie es überhaupt zu der Idee zum Nottburger Stück gekommen ist, Barbara.
1: Unsere Zeit ist die Zeit der Axt und des Kapitalismus, der das ganze Land überzieht. Es geht uns alle so wahnsinnig gut, wir sehen es nicht einmal. Und Burger ist ein Protest gegen die Art und Weise, die Welt zu reduzieren auf Zahlen und Figuren. Sie ist die Feierabendheilige, sie hat dem Feierabend Respekt verschafft. Jeder kennt die Nottburger in Tirol, ist auf jedem Haus, fast auf jedem Haus bei uns. Und ich habe das Stück geschrieben mit dem Satz im Kopf, es gibt Leute, die sind so arm, die haben Leihgeld. Und das war mein erster Satz, das war meine Motivation fürs Stück. Und dann ist das Bild gekommen und so habe ich das Stück dann gemacht.
0: Wie lange hast du gebraucht?
1: 4 Jahre.
0: 4 Jahre. Du hast recherchiert oder immer wieder Pausen machen müssen, um auch die Gedanken zu fassen für das Stück?
1: Ja, es ist ja so, ich bin studierte Sprachwissenschaftlerin, aber ich bin eine Krankenschwester. Ich gehe in der Dialyse arbeiten mit schwer kranken Leuten, ich habe ein kleines Kind daheim, ich habe einen riesengroßen Garten, ich tue vermieten, ich führe eigentlich 3 Leben und ich schreibe nicht hauptberuflich. Ich muss auch nicht, Gott sei Dank, weil es muss mich nicht erhalten, ich muss nicht davon leben, deswegen kann ich da, was ich will, gab es das Stück nicht, weil das hat mir keiner gezahlt. Ich habe geschrieben, wann ich Zeit gefunden habe und ich habe nicht so oft Zeit gefunden und deswegen hat es so lange gedauert.
0: Wir haben natürlich auch nachgefragt, wie das Stück aufgebaut wurde, weil die Frage ist ja, fangen wir mit dem Anfang an oder macht man gleich einen Schluss und baut dann das Stück auf? Was sagt sie da, die Barbara?
1: Nein, ich habe ganz am Anfang, bin ich in der Nottburger Kirche oben gehockt, in der 2. Reihe, und da steht ja das hoch aufgerichtete Skelett von ihr in Gold und Silber gewandet mit der Sichel, und ich bin da gehockt und da ist mir meine Erzählerfigur eingefallen. Das ist ein alter kaputter Engel mit einem gebrochenen Flügel, was nicht mehr fliegen kann. Und der sagt, in enger Zeit sieht keiner mehr einen Engel, wenn er in den Himmel schaut. Es sehen alle Satelliten und kreisenden Weltraummüll. Aber es sieht keiner mehr einen Engel. Was tue ich denn nur da? Mich braucht keiner mehr. Und das ist mein Erzähler. Und das war das Erste, was mir eingefallen ist. Und den Monolog, also den Prolog, was er führt, das war das Erste, was ich geschrieben habe. Das ist der Einstieg ins Stück, wo der Engel mit dem Publikum redet und sagt, schau euch die Geschichten an. Weil wenn ist das jetzt nachher, habe ich auch gleich wieder weniger Angst.
0: Wie stolz macht dir das jetzt, dass dein Stück auf die Bühne kommt?
1: Es macht mich unglaublich stolz und es macht mir unglaublich Angst.
0: Dann wünschen wir toi, toi, toi.
1: Danke, das kann ich brauchen.
0: 3. Juli ist Premiere von der Nottburger bei den Schlossbergspielen in Rattenberg. Da werden wir natürlich auch darüber berichten. Wir haben auch mit dem neuen künstlerischen Leiter gesprochen, dem Peter Wolf, und auch mit dem Regisseur, dem Markus Völlenklee. Mehr dazu noch in dieser Stunde.
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0: Jawohl, es braucht eine Musi zum Zärtlichsein. Schön, dass Sie mit dabei sind, einen wunderbaren Nachmittag. Und wir schauen wieder, nämlich zu den Schlossbergspielen nach Rattenberg. Nottburger heißt das heurige Stück, was im Sommer als Freilichtabführung kommt. Und was noch gekommen ist, ist nämlich ein neuer künstlerischer Leiter der Volksschauspiele Rattenberg. Und da habe ich jetzt den Peter Wolf gefragt, wie es ist, als Schauspieler eine Führungsposition zu übernehmen. Er war ja letztes Jahr schon Schauspieler dort und er spielt in diesem Jahr auch mit. Ist das alles eine neue Herausforderung?
1: Absolut. Ich muss immer noch mit mir selber lachen, weil ich finde das immer noch ein bisschen unwirklich. Ich habe mich nie in einer solchen Position gesehen, aber mittlerweile finde ich es auch sehr interessant.
0: Was sind jetzt deine Aufgaben hier?
1: Das ganze Künstlerische. Also ich schaue um Stücke, ich schaue um Regisseure, um Autoren oder Autorinnen, wenn möglich. Ja, die ganze künstlerische Seite halt.
0: Was spielst du heuer mit?
1: Ich spiele den Grafen Heinrich. Da freue ich mich sehr drauf. Das ist ein Charakter, den ich sehr interessant finde und sehr gern spiele.
0: Ihr seid ja schon fleißig bei den Proben. Geht es jetzt schon langsam auf den Berg hinzu sozusagen?
1: Wir sind jetzt die zweite Woche sind wir jetzt oben. Also wir sind schon am Originalschauplatz, was es natürlich sehr interessant macht, schon in einem großen Teil der Kulisse, was jedes Mal wieder ein Stück gewachsen ist, ist toll.
0: Machst du dich stolz, heuer bei dieser Uraufführung dabei zu sein?
1: Uraufführung ist immer was Besonderes. Das ist immer was Besonderes. Und ja, natürlich, das ist schon eine tolle Sache.
0: Wünschen wir toi, toi, toi, Peter.
1: Wird schon schief gehen.
0: Ja, und was der Regisseur Markus Völlenklee zur Uraufführung auch sagen wird, das hören wir gleich nach Salzburg, mein Heimatland, mit dem Salzburg-Quintett.

0: Salzburg mit der Tier auf Radio VM1. Wir schauen noch einmal zu den Schlossbergspielen Rattenberg in die kleinste Stadt Österreichs. Dort gibt es eine Uraufführung in diesem Sommer, Nottburga. Das ist die einzige Tiroler Heilige übrigens, wenn Sie das noch nicht gewusst haben. Und da gibt es ja auch eine Nottburga Kapelle, und zwar eben am Aachensee. Die kann man auch besuchen. Und da sind auch viele Ideen entstanden. Wir haben jetzt noch mit dem Regisseur Markus Völlenklee gesprochen, denn seine Frau, die Barbara Aschenwald, hatte das Stück geschrieben. Und da habe ich ihn gefragt, wie viel Einfluss jetzt sie noch auf das Stück hat, oder hat sie das jetzt wirklich in seine Hände gelegt?
1: Die Inszenierung mache ich. Nein, es ist so abgesprochen, dass die Barbara relativ spät kommt, weil man einfach, der fremde Blick ist wichtig. Und wenn man da, ich meine, wenn man da ein halbes Jahr lang dran rumprobiert, wirst du auch blind. Und deswegen ist es ganz sehr gut, wenn da dann jemand kommt, das noch nicht gesehen hat.
2: Du warst beim Prozess dabei, 4 Jahre hat es gedauert, bis das Stück fertig war. Wie sehr hast du sie ermutigt, das weiterzumachen und das fertig zu bringen?
1: Ja, das ist natürlich ein Kampf immer miteinander. Es ist auch schön, aber es ist auch ein Kampf, klar. Und ja, das Thema ist sehr gut. Also nach vielen Seiten. Die Legende ist schön, die Rezeptionsgeschichte von der Volksheiligen Nottburga ist ja ein Krimi, und es ist für die heutige Zeit wirklich exemplarisch und lohnt sich zu erzählen aus meiner Sicht. Also das sich um das kümmern, was um einen rum ist, versuchen die Welt um sich rum besser zu machen und nicht irgendwie dauernd mit Mausklick die Welt retten und vom Stuhl nicht aufstehen. Dieses Prinzip Nottburga ist durchaus würdig, dass man das herzeugt, finde ich.
2: Dann wünschen wir toi, toi, toi.
1: Ja, danke schön.
0: Ja, hergezeigt wird das Ganze ab 3. Juli in Rattenberg. Wir haben es gehört, in der kleinsten Stadt Österreichs, immer am Abend. Und da kann man natürlich vielleicht einmal vorbeischauen. Und wie es halt gehört, bei einem Theater, beim Freilichttheater, da kann man sich gut anziehen und dann

0: mit dabei sein. Ja, vielleicht sind Sie auch mit dabei. Wir werden dann natürlich vor der Premiere auch noch berichten. Und die Nottburger ist übrigens auch in Rattenberg geboren. Da ist das Geburtshaus. Also vielleicht machen Sie einen Ausflug und dann können Sie alles gleich besichtigen. Die Kapelle, das Geburtshaus und noch die Freilichtspiele. Einen schönen Nachmittag. In Kürze kommen wir wieder zu unseren Musikwünschen.
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0: Und jetzt gibt's Georg Danzer mit Weiße Pferde. Da dürfen wir jetzt kurz

0: Wir steigen von den weißen Pferden wieder ab und kommen zu einem Musikwunsch. Hallo.
1: Ja, hallo, grüß euch, servus. Da ist der Markus aus der Lasnitz, steirisch Lasnitz. Und zwar, ich möchte heute meine Schwiegermutter ganz recht herzlich grüßen, gell? Von der Tochter, von der Elke und von Schwiegersohn von Markus. Na, liebe Schwiegermutter, vom Herzen nur das Allerbeste, bleib so wie du bist und viel Glück und Gesundheit. Und als Musikwunsch hätte ich bitte gern von Zillertaler und die Geigerin den Geburtstagswalzer. Und das möglich wäre, das wäre natürlich voll super. Ein herzliches Dankeschön und ein Kassender VM1 ist der Oberhit. Den lasse ich immer an. Daheim, in der Arbeit, läuft immer VM1. Danke für alles und alles Liebe, alles Gute. Liebe Grüße aus der Lasnitz. Wiederhören. Danke.
0: Liebe Grüße zurück und von uns auch alles Gute.

jetzt sind wir da, der Zillertaler und die Geigerin, zu deinem Geburtstag. Wir wissen noch nicht, wie alt du bist. Sagst du uns das? Was? Wie alt? Nein, das kann ich ja fast nicht glauben. Ja, dann hast du dich gut gehalten, muss ich sagen. Ja, hier und da ein Schnapsel, gell? Ja, ja, den wir auch. Ja, also auf alle Fälle alles Liebe und Gute zu deinem Ehrentag. Lass dich

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0: Ja, die berühmten drei Worte, wer kennt sie nicht? Andy Borg. Wir kommen zu einem Musikwunsch, hallo?
1: Hallo Frau Mainz, hallo Lilly, da spricht Alfred. Mein Musikwunsch wäre ein Hit von der Freddy Pisser Band, Zeit der Zärtlichkeit. Lilly, dir den Zuhören und dem gesamten V1-Team einen schönen Tag. Danke, ciao.
0: Jawohl, hier ist sie, die Stunde Null der Zärtlichkeit.

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Hallo Frau Eins, da ist Roswitha vom Lichtal und ich wünsche mir von meinem Elternhaus, von den Kastelruther Spatzen, ganz besonders für meine alle Lieben vom Elternhaus und meine lieben Kinder und Enkel und Urenkel und besonders meinem Gatten Peppi. Ganz schönen Dank, wenn Sie mir diesen Wunsch erfüllen können. Auf Wiederhören und einen ganz schönen Tag.

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1: Mit Conny Diebald. Die OMV hat in Wittau in Niederösterreich heute offiziell mit der Förderung von Erdgas begonnen. In der ersten Phase kann das Projekt den Gasbedarf von rund 100.000 Haushalten decken. Im Vollausbau soll die heimische Gasproduktion insgesamt verdoppelt werden, sagt OMV-Generaldirektor Alfred Stern.
2: Mit einem Potenzial von ca. 48 Terawattstunden schafft Wittau die Grundlage, Importabhängigkeit zu reduzieren und Energie wieder stärker dort zu verankern, wo sie gebraucht wird.
1: Mit dem in Wittau vorhandenen Erdgas könnte ganz Österreich 7 Monate lang versorgt werden. Theoretisch, denn in der Realität kann man ein solches Gasfeld nicht in wenigen Monaten komplett entleeren. Mehr als 700 Beschwerden wegen Phishing-Angriffen hat es seit 2023 bei der Ombudsstelle des Konsumentenschutzministeriums gegeben. Rund 1,5 Millionen Euro konnten für die Betrugsopfer zurückgeholt werden. Die Menschen, die auf Phishing-Angriffe hereinfallen, sind im Schnitt 48 Jahre alt. Der durchschnittliche Schaden liegt bei 4.300 Euro. Bei Phishing-Angriffen geben sich Betrüger in Mails oder SMS als Finanzamt, Bank oder ID Austria aus und bitten ihre Opfer um angeblich fehlende Daten. Wegen versuchten Mordes ist heute ein Mann in Wien zu 12 Jahren Haft verurteilt worden. Er hatte im vergangenen November mit einer Pistole auf ein Auto geschossen, in dem Handwerker gesessen sind, die er von seinem Grundstück verscheuchen wollte. Der Beschuldigte hatte in Kopfhöhe des Fahrers gezielt. Dieser ist unverletzt geblieben. Ein Querschläger hat aber einen anderen Handwerker im Knie schwer verletzt. Das Urteil ist nicht rechtskräftig. Popstar Shakira bekommt 55 Millionen Euro zurück. Die spanische Justiz hat ein früheres Urteil aufgehoben und Shakira heute vom Vorwurf der Steuerhinterziehung freigesprochen. Das Finanzamt muss der Sängerin jetzt das Geld zurückzahlen. Das oberste Gericht in Madrid kann allerdings noch berufen.
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3: Jawohl, lassen wir es weitergehen. Den Musiknachmittag mit Ihren Musikwünschen. In Kürze gibt's dann schon wieder den nächsten. Zum Beginn dieser Stunde ist der Andreas Hastreiter dran mit Der Samstag ist zum Tanzen da. Ja, wir haben zwar Anfang der Woche, aber der Samstag, würde ich sagen, ja, wenn man so ein bisschen denkt, ist ja gar nicht mehr so weit, oder?

0: Kommen wir nun zum Wetter für Österreich.
1: Am Abend und in der Nacht ziehen weitere Regenschauer durch, teilweise auch Gewitter. Weitgehend trocken bleibt es im Norden und Osten. Morgen geht es dann wechselhaft weiter. Die meisten Sonnenstunden gibt es wieder im Norden und Osten, vom Weinviertel über Wien bis ins Burgenland. Sonst wechseln Wolken, Sonne und Regenschauer ab. Es wird wieder ein bisschen wärmer mit maximal 14 bis 23 Grad.
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2: Es ist kurz nach 17 Uhr und im Moment sind uns keine größeren Verkehrsbehinderungen gemeldet. Kommen Sie gut an Ihr Ziel.

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Liebes Radio VM 1 Team, ich wünsche mir den Song Reif für die Liebe von der Manuela Lorenz. Euch schicke ich liebe Grüße ins Studio. Tschüss!

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0: falsch oder richtig, Olman Rausch hier auf Radio VM1. Ein Musikwunsch.
1: Ja, hallo Lilly. Stadlerbetter, Wildschönau. Super wäre ein Titel von die Egerländer Musikanten. Wie du weißt, haben wir ja wieder unser Alpenmusikfestival am 4. September und am 5. Und am 4. spielen die Egerländer. Und aus Vorfreude dafür vielleicht die Wachtelpolka oder der Astronautenmarsch. Ist egal welcher Titel, ist jeder super bärig. Okay, danke schön.
0: Servus. Genau, und Radio VM1 präsentiert dieses wunderbare Festival und der Alexander Wurz hat da auch noch ein Wörtchen mitzusprechen.
2: Liebe VM1-Hörer, hier ist der Alexander Wurz, der neue Leiter der Original Egerländer Musikanten. Und am 4. September 2026 stehen wir tatsächlich beim Alpenmusikfestival in der Wildschönau auf der Bühne und wir freuen uns riesig auf diesen Auftritt im Rahmen unserer Sommertour und natürlich immer noch 70 Jahre Egerländer Musikanten.
0: Ja, das wird ein Festival, das Alpenmusikfestival, 4. und 5. September in der Wildschönau im Tiroler Unterland. Und hier gibt's jetzt schon einen kleinen Vorgeschmack. Hier ist der Astronautenmarsch.

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1: Grüß Gott, da spricht die Waltraud aus St. Georg am Kreisberg. Ich wünsche meiner Tochter Helga Herrmann alles Liebe und Gute. Musikwunsch hätte ich bitte von den Kreisberg-Musikanten, die Virtuos Polka. Herzlichen Dank.

0: Virtuos Polka von der Kreischberg, Musikanten hier auf Radio VM1. 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
1: Mit Conny Diebald. Österreich ist bei Öl und Erdgas zu rund 90% von Importen abhängig. Wenigstens ein bisschen mehr Unabhängigkeit soll nun die neue Erdgasförderung in Wittau in Niederösterreich bringen. Seit heute fördert die OMV dort Erdgas. In einer ersten Phase können damit rund 100.000 Haushalte versorgt werden. Gegenüber Kritikern verteidigt Bundeskanzler Stocker heute das Projekt.
2: Mir ist es lieber, wir fördern österreichische Ressourcen und der österreichischen Umwelt- und Sozialstandards und schaffen Arbeitsplätze, stärken unseren Standort, als dass wir neue Abhängigkeiten gegenüber wem immer aufbauen.
1: Kritik kommt heute unter anderem von der Umweltschutzorganisation Greenpeace, die die Nutzung von Erdgas prinzipiell ablehnt. Sie wirft der OMV vor, lieber in den Ausbau ihres klimaschädlichen Öl- und Gasgeschäfts zu investieren, statt in den Klimaschutz. Nach mehreren teils brutalen Angriffen im steirischen Bezirk Bruckmütz-Zuschlag hat die Polizei jetzt 9 Burschen zwischen 16 und 18 Jahren ausgeforscht und festgenommen. Sie sollen sich in sozialen Netzwerken verabredet und dann gezielt Menschen provoziert und angegriffen haben. 7 Menschen sollen sie dabei schwer verletzt haben. Die Jugendlichen haben die Taten weitgehend zugegeben. Ihre Opfer haben sie zufällig ausgewählt. Im Insolvenzverfahren gegen die von René Benko mitgegründete Laura Privatstiftung hat es heute den ersten Termin gegeben. 1,7 Milliarden Euro sind als Forderungen angemeldet worden. Der Masseverwalter hat aber erst einmal 32,7 Millionen Euro anerkannt. Er will noch komplizierte rechtliche Fragen klären. Möglich, dass dann auch die Forderungen der Investoren von mehreren 100 Millionen Euro anerkannt werden. Österreichs Fußballnationalteam muss das Länderspiel gegen Guatemala als WM-Test ausfallen lassen. Das Spiel war zum WM-Start im Großraum Los Angeles geplant. Es wurde aber keine passende Spielstätte gefunden. Damit wird das Länderspiel erstmal verschoben. Die Generalprobe für die WM steigt damit am 1. Juni gegen Tunesien in Wien.
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3: Jawohl, schönen Abend, Österreich. Darf ich Ihnen wünschen? Mein Name ist Lili Staudigl. Schön, dass Sie noch da sind. Mai Herzl schlägt heute nur für die. Hier ist der Alpenland Sepp und Co. Und mit dem dürfen wir diese Stunde eröffnen.

0: wir nun zum Wetter für Österreich.
1: Am Abend und in der Nacht ziehen weitere Regenschauer durch, teilweise auch Gewitter. Weitgehend trocken bleibt es im Norden und Osten. Morgen geht's dann wechselhaft weiter. Die meisten Sonnenstunden gibt's wieder im Norden und Osten, vom Weinviertel über Wien bis ins Burgenland. Sonst wechseln Wolken, Sonne und Regenschauer ab. Es wird wieder ein bisschen wärmer mit maximal 14 bis 23 Grad.
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2: Es ist kurz nach 18 Uhr und momentan kommen Sie ohne längere Verzögerungen oder Staus voran. Wir wünschen eine gute Fahrt.

Ja, hallo, liebes Vereinsteam. Kennst du mir bitte das Innsbrucker Liedl, mein Innsbruck im Herzen der Berge spielen? Vielen Dank, danke.

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0: Servus, der Andi. Ich darf mir gern von Steirerblut wünschen. Da sind wir live dabei auf der Schladminger der Planei. Dankeschön.
1: Da sind wir live dabei.

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0: Gala mit Stolz auf unser Land hier auf Radio VM1. Jetzt gibt's was über Tirol, nämlich vom Alpentrio Tirol. Schönen Abend, Österreich.
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1: Mit Conny Diebald. Eine neue Zivilschutz-App soll uns künftig vor aktuellen Gefahren wie Unwettern oder Stromausfällen warnen. Außerdem gibt sie uns Tipps, wie wir uns am besten auf mögliche Krisenszenarien vorbereiten können. Die Empfehlungen werden auf die App-Benutzer zugeschnitten, je nachdem wie und wo man wohnt, wie alt man ist oder ob kranke oder pflegebedürftige Menschen im Haushalt leben. Im akuten Krisenfall soll es dann Anleitungen geben, wie man sich verhalten soll. Derzeit läuft eine Testphase. Der Start der Zivilschutz-App Ziva ist dann für September geplant. Der Eurovision Song Contest in Wien war für die Sicherheitsbehörden eine große Herausforderung. Rund 22.000 Menschen wurden überprüft. Es hat 74 Anzeigen und 16 Festnahmen gegeben, so die Bilanz der Polizei heute. Eine Person wurde am Samstag erwischt, als sie versucht hatte, in die abgesperrte Stadthalle zu gelangen. Außerdem hat es rund 500 Cyberangriffe gegeben, so Bundespolizeidirektor Michael Takatsch.
2: Die Cyberangriffe waren daraus ausgelegt, dass sie die Struktur stört, dass sie die Struktur verlangsamt, aber auch komplett ausschaltet. Das ist nicht gelungen. Unsere Sicherheitsvorkehrungen hat so gehalten, dass sie nicht durchdringen konnten.
1: Insgesamt waren rund um den ESC 5.000 Polizistinnen und Polizisten im Einsatz und zusätzlich dazu noch 500 private Securities. Österreich ist bei Öl und Erdgas noch zu rund 90% von Importen abhängig. Wenigstens ein bisschen mehr Unabhängigkeit soll nun die neue Erdgasförderung in Wittau in Niederösterreich bringen. Mit ihr können in einer ersten Phase rund 100.000 Haushalte versorgt werden. Kritik kommt unter anderem von der Umweltschutzorganisation Greenpeace. Sie wirft der OMV vor, lieber in den Ausbau ihres klimaschädlichen Öl- und Gasgeschäfts zu investieren, statt in den Klimaschutz. Eine Großfahndung hat es heute in Salzburg gegeben, nachdem eine 66-Jährige in ihrem Wohnhaus überfallen worden ist. Die Bewohnerin wollte den Müll entsorgen. Vor der Türe hat sie dann ein Mann mit einer Pistole bedroht und zurück ins Haus gedrängt. Als er nach der Mutter der Frau gefragt hat, hat sie gemeint, dass diese im Garten sei. Der Mann ist daraufhin durch die Terrassentür hinausgegangen und die Frau hat ihn ausgesperrt. Der Täter ist dann ohne Beute geflüchtet. Von ihm fehlt jede Spur.
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3: Ja, und weiter geht's in den Abend hinein. Einen schönen Feierabend darf ich Ihnen wünschen, wenn Sie unterwegs sind. Kommen Sie gut nach Hause. Mit unserer Musik geht's natürlich sehr, sehr gut. Und da geht noch was, sagt jetzt der Freddy Pfister. Und nicht vergessen, in Kürze schalten wir wieder ein, das Musikkarussell mit Jess Robin. Und heute geht's um die Mürztaler mit A Glaserl Bier ist doch kein Sünd. Und da gibt's auch eine nette Geschichte dazu. Lilli Staudigl wünscht

0: wir nun zum Wetter für Österreich.
1: Am Abend und in der Nacht ziehen weitere Regenschauer durch, teilweise auch Gewitter. Weitgehend trocken bleibt es im Norden und Osten. Morgen geht es dann wechselhaft weiter. Die meisten Sonnenstunden gibt es wieder im Norden und Osten, vom Weinviertel über Wien bis ins Burgenland. Sonst wechseln Wolken, Sonne und Regenschauer ab. Es wird wieder ein bisschen wärmer mit maximal 14 bis 23 Grad.
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2: Es ist kurz nach 19 Uhr und im Moment sind uns keine größeren Verkehrsbehinderungen gemeldet. Wir wünschen eine gute Fahrt.

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1: Die heutigen Musiker entschuldigen sich fast, dass sie Durst haben, denn sie verkünden, ein Glaserl Bier ist doch gesünd. Und das sind die Mürztaler, auch eine Musikgruppe, die man kennt. 1988 gegründet und aufgrund ihrer Karriere international bekannt. So zum Beispiel musizierten sie bei der Weltausstellung in New Orleans, aber auch bei großen Tourneen durch Europa. Natürlich die Mitwirkung beim Grand Prix der Volksmusik und rege Teilnahme im Musikantenstadl, wo sie in Südafrika, Australien und der Karibik dabei waren. Und da können wir mit Recht behaupten, dass ein Glas Bier für sie doch gesund ist.

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0: mit den Hühnern schlafen gehen, ja, da könnte man doch jetzt meinen, da müsste man jetzt schon ins Bett gehen, aber das machen wir natürlich noch nicht, denn wir haben noch tolle Musik vorbereitet und natürlich heute Abend gibt's wieder unseren Alexander Wartner und da geht's um Blasmusik vom Feinsten. Freuen Sie sich ab 20 Uhr. Geht's los!
1: Mit

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In wenigen Augenblicken ist es wieder soweit, dann heißt es Blasmusik bringt hier auf Radio VM1 und das Ganze 2 Stunden lang. Es gibt traditionelle, moderne, klassische Blasmusik und dann gibt's natürlich auch alte und neue. Und zur neuen habe ich heute auch noch einen Studiogast bei mir. Also bleiben Sie dran, in wenigen Augenblicken geht's los. Ich freue mich auf

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1: Mit Conny Diebald. Rund um die geplante Paketabgabe gehen die Wogen hoch. Widerstand kommt vor allem aus der Wirtschaft, aber auch von Privatpersonen, die auf der Parlaments-Homepage den Gesetzesentwurf kritisieren. Demnach würde die Paketsteuer vor allem österreichische Händler und Konsumenten treffen. Geplant ist eine Steuer von 2 Euro pro Paket für große Online-Händler, aber auch kleinere Händler, die über größere Online-Marktplätze wie Amazon ihre Waren verkaufen, sind davon betroffen. Keine Einigung gibt es in der 4. Runde der Kollektivvertragsverhandlungen für die rund 60.000 Beschäftigten in der Elektro- und Elektronikindustrie. Die Arbeitgeber sprechen von Wunschvorstellungen der Gewerkschaften. Die wiederum nennen das Angebot von 1% Lohn- und Gehaltsplus respektlos. Sie fordern einen Plus von 3,5% und höhere Zulagen. Gibt es bis 28. Mai keine Einigung, wollen die Gewerkschaften ProG und GPA streiken. Das Minus im Budget der Stadt Wien ist im Vorjahr auf mehr als 2,8 Milliarden Euro gestiegen. Geplant waren maximal 2,2 Milliarden. Grund für das Budgetloch sind Inflation und gebremstes Wirtschaftswachstum, etwa durch den Krieg in der Ukraine, aber auch fehlende Gegenfinanzierungen durch den Bund. Trotzdem ist Wiens Wirtschaft im Vorjahr leicht gewachsen. Die Stadt hat auch mehr als 20 Milliarden Euro investiert. Eine neue Zivilschutz-App soll uns ab September vor aktuellen Gefahren wie Unwettern oder Stromausfällen warnen. Außerdem gibt sie uns Tipps, wie wir uns am besten auf mögliche Krisenszenarien vorbereiten können. Die Empfehlungen werden auf die App-Benutzer zugeschnitten, je nachdem wie und wo man wohnt, wie alt man ist oder ob kranke oder pflegebedürftige Menschen im Haushalt leben. Im akuten Krisenfall soll es dann Anleitungen geben, wie man sich verhalten soll.
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2: Und damit starten wir in eine nächste Runde Blasmusik bringt's hier auf Radio VM1. Ich wünsche einen wunderschönen Montagabend. Mich freut, dass Sie wieder mit dabei sind. Und los geht's selbstverständlich mit Musik. Die Marktmusikkapelle Steins startet mit einem Titel für alle Bürgermeister und vor allem die, die Musik lieben. Der Bürgermeistermarsch.

Auf die Marktmusikkapelle Steins folgte gleich noch Steuernker und jetzt geht's weiter mit der Zwangslos Tanzelmusi und für Sebi und Veri ein wunderbarer Borischer. Was erwartet uns ansonsten noch in Stunde Nummer 1 der heutigen Sendung Blasmusik? Bringt hier auf Radio VM1. Es gibt auch neue Musik von Blechpfiff, von der Dauernböhmischen und dann ist auch noch mit dabei die Trachtmusikkapelle Rauris, Flado Kumpern, Klangholz, der Musikverein Kirchberg an der Raab und dann ganz speziell in Block Nummer 2 habe ich auch einen Gast hier bei mir, nämlich Hannes Kupfner von Juvavum 8 hat neue Musik mitgebracht. Diese werden wir uns genauer anhören und dann selbstverständlich auch noch über ihn und seine Kollegen ein klein wenig plaudern. Aber jetzt, wie gesagt, zuerst mal wieder Musik, die Zwangslos-Tanzelmusi mit für Sebi und Veri.

Das war Blechpfiff mit Anquirin Seiner und jetzt gibt's die Tauernböhmische mit beim Nachbarwirt. Danach gibt's eine kurze Unterbrechung und dann hören wir sie, die Trachtenmusikkapelle Rauris, mit einem passenden Titel zu heute Abend, nämlich Jubelklänge.

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da sind wir auch schon mittendrin in Block Nummer 2 der heutigen Sendung Blasmusik bringt's hier auf Radio VM1. Es geht weiter mit einer Größe der Blasmusik, nämlich Vlado Kumpan mit seinen Musikanten. Und danach gibt's dann endlich Neuigkeiten von Juvavum 8.

0: Und jetzt ist er hier bei mir, Hannes Kupfner von Juvavum 8. Servus Hannes, freut mich, dass du da bist und verkünde doch gleich die frohe Botschaft.
1: Ja, servus Alex, danke schön für die Einladung. Danke, dass ich bei dir sein darf in der Sendung, ein bisschen quatschen darf über Juvavum 8 und vor allem über unsere neuen 5 Titel.
0: Hannes, wir wissen es natürlich auch aufgrund eurer Nachrichten in den sozialen Medien, aber auch, weil wir uns mittlerweile doch schon einige Jahre kennen, ihr seid irrsinnige Egerländer und Mosh-Fans. Was erwartet uns denn bei euren neu produzierten Titeln?
1: Ja, nicht nur alte Hits von Mosh, sondern es sind 4 Eigenkompositionen diesmal geworden. Und diese 4 Eigenkompositionen sind sehr unterschiedlich, weil es eben von 3 Komponisten aus unseren Reihen geschaffen worden sind. Und der 5. Titel unserer EP ist dann natürlich wieder ein alter Moschhorn.
0: Da gibt's also eine irrsinnige Verbindung zur Musik von Ernst Mosch und den Egerländer Musikanten. Und Josef Schrattl, euer Mann am Akkordeon, der hat auch was Eigenes komponiert. Vielleicht auch mit einer kleinen Hommage

0: Lieber Hannes, du bist ja auch ein Musiker, der ein fertiges Studium im Gepäck hat und zusätzlich ja auch noch Musikschullehrer ist, unter anderem auch in Saalfelden, also beim Musikum Salzburg. Wie schaut es denn da mit den anderen Mannen aus? Ich glaube, da ist ja nicht jeder studierter Musiker. Wie habt ihr da überhaupt zusammengefunden und wie seid ihr auf die Idee gekommen, Juvavum 8 zu gründen?
1: Ja, das war damals nach meiner 10-jährigen Kapellmeistertätigkeit in Saalfelden. Und zwar, ich wollte einfach wieder selber mehr spielen. Und dann habe ich damals gemeinsam mit dem Stefan Höck, mit meinen Tenorhorn-Kollegen und mit dem Schlagzeuger, mit dem Daniel Gold, mit den zwei habe ich vorher schon in andere Gruppen auch gemeinsam musiziert, die Idee von Juvavum 8 geboren. Und dann haben wir uns auf die Suche gemacht nach geeigneten Musikanten und so ist das Ganze dann ins Laufen gekommen. Und ja, es stimmt, wir sind nicht alle Berufsmusiker. Also unser Trompeter, der Markus Meyer, ist Orchestermusiker, der ist erster Trompeter in Essen im Orchester. Und unser Tubist, der Fredl

0: Pfeifenberger ist auch Musiklehrer, jedoch nicht für Tuba, sondern für steirische Harmonika. Und alle anderen Kollegen gehen einem anderen Beruf nach, sozusagen.
1: Und daraus ist ohne Zweifel eine wunderbare Sache entstanden. Hannes, wie ist es dann, wenn man Juvavum 8 live erlebt? Da gibt es ja wahrscheinlich nicht nur alte Egerländer und Mosch-Klassiker, sondern da erwartet einen doch wohl wesentlich mehr, oder?
0: Ja, natürlich spielen mittlerweile Eigenkompositionen auch eine ziemlich große Rolle. Also das taugt uns schon auch sehr, dass wir da so ein bisschen einen eigenen Sound kreieren dadurch. Dann neben den Standard-Hits, die man sowieso mithaben muss, heutzutage im Gepäck, sind wir natürlich auch imstande, sage ich mal, moderne Unterhaltungsmusik zu machen. Das braucht man halt natürlich sowieso, wenn man ein Zeltfest spielt, dass man dann irgendwie nach 1-2 Stunden böhmischer Blasmusik immer umschwenkt auf aktuelle Hits, auf moderne Rhythmen mit Gesang. Das ist natürlich auch bei uns ganz, ganz ein großer Bestandteil von unserem Programm.
1: Also nicht nur auf der neuen Produktion, sondern auch live gibt's einige Schmankerl von Juvavum 8 zu hören. Jetzt geht's weiter mit Klangholz und dem Hernauer Walzer. Zwischendurch was anderes.

0: Hannes Kupfner heute hier bei mir zu Gast bei Blasmusik bringt's auf Radio VM1. Er ist Mitglied der Gruppe Jovavum 8, hat neue Musik mitgebracht und von mir gibt's einige Fragen. Lieber Hannes, du bist ja nicht nur Musikschullehrer und wir waren ja damals auch Kollegen am Musikum Salzburg, genau gesagt in Saalfelden, sondern du bist auch beim Blasmusikverband und zwar beim Blasmusikverband in Salzburg, Landesjugendreferent, Stellvertreter bist du da. Sag doch mal, wie schaut's aus, wie steht's um die Jugend und die Blasmusik?
1: Ja, das ist richtig. Ich war 10 Jahre Landesjugendreferent und bin heuer dann sozusagen in die zweite Reihe zurückgetreten und mache jetzt nur den Stellvertreter für diese Periode. Ja, wie steht's um die Blasmusikjugend? Ich glaube, sehr, sehr gut. Es ist ja aktuell extrem in, ein Musikinstrument zu erlernen. Es ist extrem cool, wenn man Mitglied in einer Musikkapelle ist. Und das war ja nicht immer so. Also wenn ich so zurückdenke, meine Jugend, da haben wir uns teilweise sogar ein bisschen geniert und haben das zumindest nicht an die große Glocke gehängt in der Schule, dass wir dann am Wochenende wieder mit der Musikkapelle aufmarschieren. Und das hat sich einfach total gewandelt und heutzutage ist wirklich, Blasmusik ist cool, Blasmusik ist in. Und ja, ich freue mich sehr über diese Entwicklung und hoffe, dass das wirklich noch ganz, ganz lang anhält.
0: Also um die nächste Generation des blasmusikverrückten Publikums brauchen wir uns keine Sorgen machen. Lieber Hannes, apropos blasmusikverrücktes Publikum, ihr seid ja auch bei Woodstock Music und damit auch beim Woodstock der Blasmusik vertreten. Wie war denn das erste Mal für euch, bei diesem Festival aufzutreten mit Jovavum 8?
1: Naja, es war unglaublich eigentlich. Also, dass man mit Blasmusik, mit traditioneller Musik solche Massen begeistern kann. Dass man so viel Jugend begeistern kann mit dieser Art von Musik, das haben wir natürlich sehr, sehr genossen. Und ja, generell dieses friedliche Miteinander am Festival zwischen vielen Generationen, tausende Leute feiern gemeinsam die Blasmusik. Also unbeschreiblich und es ist jedes Mal wieder, jetzt haben wir doch schon einige Male spielen dürfen am Woodstock, es ist immer wieder ein wirklich hervorragendes Erlebnis.
0: Ja, ein Rauchbier, das gibt's beim Woodstock der Blasmusik jedenfalls noch nicht, aber den Titel dazu, den gibt's heuer ganz bestimmt zu hören, nämlich von Jovavum 8, die Rauchbier-Polka.

0: äußerst schmackhaft, diese Rauchbierpolka von Juvavum 8. Lieber Hannes, wie schaut's denn aus heuer? Was sind so die großen Highlights neben dem Woodstock der Blasmusik, die dich und deine Mannen von Juvavum 8 erwarten?
1: Ja, wir haben Gott sei Dank auch heuer wieder einen sehr gut gefüllten Terminkalender. Jetzt ist ja schon losgegangen mit dem Winter-Woodstock. Dann, wie du schon gesagt hast, darf man am großen Woodstock auch wieder mit dabei sein. Zwei weitere große Festivals in Deutschland haben wir heuer auch am Plan. Und sonst halt natürlich einige schöne, größere Feste, Musikfeste, Jubiläumsfeste und so weiter. Also wir freuen uns schon, wenn es jetzt dann langsam so richtig losgeht.
0: Ja, und das Schuljahresende rückt ja immer näher und das auch immer schneller. Lieber Hannes, da gibt's genügend Zeit im Sommer die böhmische Blasmusik zu genießen. Nicht nur für dich, sondern auch für die Fans von Juvavum 8 und eben alle Liebhaber der böhmischen Blasmusik. Wo findet man denn alle Termine?
1: Ja, am besten einfach auf unserer Homepage schauen, www.juvavum8, also die Zahl 8 nicht ausgeschrieben, .at.
0: Bevor es dann zum Abschluss noch einen Titel von der neuen Produktion von Juvavum 8 gibt, gibt es jetzt noch den Musikverein Kirchberg an der Raab zu hören. Sie haben für uns mitgebracht ein wunderbares Alpski-Polka-Medley und da sind so einige bekannte Melodien mit dabei.

0: Oberkrainer Musik trifft auf Blasmusik, ja, und ganz viele Genres, die treffen auch auf Juvavum 8 zu. Und zwar dann, wenn sie live auftreten und wenn man diesen Ohrenschmaus genießen darf. Lieber Hannes, es hat mich sehr gefreut, dass du heute hier bei mir zu Gast warst, dass du meine Fragen beantwortet hast und dass wir eurer wunderbaren Musik lauschen durften. Jetzt gibt's zum Abschluss noch einen Titel, nämlich die Soloschnulze. Was gibt's dazu zu sagen?
1: Jo, Alex, du sprichst wahrscheinlich auf diesen etwas sonderbaren Titel Soloschnulze an. Ja, gibt eine kleine Geschichte dazu. Und zwar, wie das so ist, wenn man ein Stück erstmals dann zur Probe mitnimmt, dann hat man halt drüber so einen Arbeitstitel, Polka 3 oder Walzer 5 oder sonst irgendwas. Und in dem Fall ist ja drüber gestanden Solo-Schnulze, weil es eben ein Solo für Flügelhorn und Tenorhorn ist und weil es eine romantische Slow-Rock-Nummer ist, also eine langsame Melodie. Und ja, dann haben wir es probt und dann haben wir es auch schon gespielt auf die Spielereien und irgendwie haben wir immer noch keinen geeigneten Titel gehabt. Und ja, wir haben uns immer gefragt, hey, wir brauchen eigentlich mal einen Namen für dieses Stück und dann haben wir beim Busfahren einmal zur Spielerei ein Brainstorming gemacht und haben wirklich einen Zettel voll gehabt mit, ich glaube, über 20 Titeln. Und irgendwie haben wir aber mit keinem so wirklich gut identifizieren können. Die einen waren irgendwie zu sperrig und der andere war dann vielleicht zu romantisch oder zu schnulzig, sage ich jetzt einmal. Und irgendwann haben wir dann gesagt, weißt du was, bleiben wir einfach beim Titel Solo Schnulze. Solo für Flügelhorn und Tenorhorn.
0: Also auch da wird uns, da bin ich mir sicher, Schönes erwarten. Hannes, noch einmal danke, alles Gute, liebe Grüße an die Kollegen und hoffentlich bis bald.
1: Jo, ich sag danke, lieber Alex, für die Möglichkeit, heute bei dir in der Sendung unsere neuen Titel vorstellen zu dürfen.

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Damit ist auch wieder die moderne Phase der heutigen Sendung Blasmusik bringt hier auf Radio VM1 eingeläutet. Die Postmusik Graz war das mit Abend in den Bergen. Jetzt gibt's noch Blech and White mit Still Young und etwas später befinden wir uns bereits in Stunde Nummer 2 der heutigen Sendung Blasmusik bringt's. Also bleiben Sie dran, auch in dieser Stunde gibt's ganz viel wunderbare Musik. Musik.

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1: Und da geht es auch schon weiter mit moderner Blasmusik. Heute Nachmittag waren Sie bereits zu Gast bei Wir machen Musik, als ich die heutige Sendung angekündigt habe, aber da in traditioneller Manier, jetzt in moderner Art und Weise. Die Blaskapelle Gehörsturz mit Easy on Me.

Die nächste Gruppe besteht seit 2004 und beweist mit ihrer Art zu musizieren, dass Blasmusik wesentlich mehr ist als Tradition und auch dezente Moderne. Denn sie befinden sich im Genre Fusion und Jazzrock und das hören wir uns jetzt gemeinsam an. Snarky Puppy mit The World is Getting Smaller.

Die nächste Formation stammt aus Oberösterreich und auch eigene Titel von ihnen gibt es zuhauf. Sie haben sich nicht nur der traditionellen, sondern auch der modernen Blasmusik verschrieben und jetzt sind sie hier mit Jungle Pool, die Blechbrass Brothers.

Woodstock der Blasmusik, dieser Name steht wohl wie kein anderer für Tradition und Moderne und das in einer wunderbaren Symbiose. Und deswegen gibt's nicht nur die Woodstock-Musikanten, sondern auch die Woodstock All-Star Band. Erst kürzlich aufgetreten bei der Eröffnung des Eurovision Song Contests und jetzt sind sie hier bei Blasmusik bringt's auf Radio VM1. Well, get it!

auch die Klassik hat hier bei Radio VM1 und vor allem bei Blasmusik bringt immer wieder ihren Platz. Und vor allem dann, wenn Blasinstrumente im Spiel sind. So auch bei den Bildern einer Ausstellung von Mussorgsky. Wir hören das Chicago Symphony Orchestra mit einem weiteren Bild, nämlich Katakomben.

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da gab's noch etwas klassische Musik zu hören, und zwar German Brass mit Strauss, nämlich die Fledermaus und daraus die Ouvertüre, arrangiert vom renommierten Trompeter Matthias Höfst, der selbst Mitglied ist. Und jetzt gibt's die Kurve zurück zur traditionellen Blasmusik. Es startet die Musikkapelle Inzing mit Marcia per la Pace.

Da war er wieder, Berthold Schick und seine Allgäu 6 und auch diesmal wieder in vergrößerter Formation hier bei Blasmusik bringt's auf Radio VM1, nämlich im XXL-Format. Weiter geht's jetzt mit Blasmusik aus dem Burgenland. Es musiziert die Blaskapelle widerlich den Herzensbrecher und danach gibt's dann alpenländische Volksmusik vom Hecki-Trio. Auch dort ist bei diesem Titel ein Blasinstrument vertreten und versetzt so manchen Blechbläser in Staunen.

Die nächste Formation war in den letzten Wochen immer wieder mit neu produzierten Titeln hier bei uns in der Sendung zu Gast, aber auch aus der Vergangenheit gibt's allerhand wunderschöne Blasmusik. Die Innsbrucker Böhmische mit der Weintraubenpolka und vor der letzten Unterbrechung gibt's dann auch noch die Blaskapelle Tschecheranka.

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Das waren die Obermühler Musikanten mit wieder einmal einem sehr passenden Titel zum Ende der heutigen Sendung. Stunden, die man nie vergisst. Und das waren die letzten beiden hier auf Radio VM1 und bei Blasmusik bringt's auf jeden Fall. Jetzt gibt's noch die Heimatländer Musikanten mit Im Weinkeller und sollten Sie selbst einen zu Hause haben, dann gönnen Sie sich doch noch einen letzten Absacker, bevor Sie sich ins Land der Träume begeben. Mir bleibt jetzt nur noch, mich bei Ihnen zu bedanken und Ihnen eine wunderschöne, gute und vor allem ruhige Nacht zu wünschen. Bis zum nächsten Mal, wenn es heißt, Blasmusik bringt's.

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